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0: Das ist der Freitagmorgen am 5.
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0: Der Freitagmorgen um 5 Uhr, der noch unglaublich früh ist. Also, es ist noch Feister von uns zu verpassen. Du hast noch nichts vom Tag. Wenn du schon musst, oder schon darfst, oder schon kannst, wünsche ich dir ganz gutes Erwachen, gutes Ankommen in diesem neuen Tag. Wie gesagt, es ist auch schon wieder Freitag. Es ist Brückli-Freitag. Also, bist sehr wahrscheinlich recht allein unterwegs.

0: One Republic und David Guetta da bei Energy mit morgen 12 ab.
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0: Was ist der Unterschied zwischen dem Fürst und dem Förster?
5: Also der Förster ist im Wald. Dann müssen wir irgendwie fragen, wenn wir irgendwo einen Platz für einen Fürst haben. Und der Fürst vielleicht so den Baum abhacken oder so. Das ist dann so für die Bäume irgendwie.
0: Also der Fürst?
5: Ja, ja.
0: Also was hat denn der Fürst mit den Bäumen zu tun?
5: Vielleicht tut der Fürst Bäume schneiden.
0: Aber was macht denn der Förster?
5: Der hat seinen Wald.
0: Was denkst du, was ist der Unterschied zwischen dem Fürst und dem Förster?
6: Also Fürst war doch Jesus, nicht? Also ja, der, der Schaf tut, leiten oder auch ja, zeigen, was sie annehmen müssen und so.
0: Also das ist der Fürst?
6: Ja, ich glaube, das ist der Fürst.
0: Hat es denn viele Fürsten in der Schweiz?
6: Auf dem Land wahrscheinlich. Ich weiß nicht, ob es viel hat, aber ich glaube, es hat weniger jetzt, weil es auch so weniger Landwirtschaft gibt.
0: Kennst du einen Fürst?
6: Jesus?
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0: Das ist der Start in der neuen Freitagmorgen Energy Bern. 17:30.
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0: Heute Morgen vom Niki Stettler.
2: Die Schweiz verpasst den Einzug im Finale vom Eurovision Song Contest. Im zweiten Halbfinale gestern scheidet die Thunerin Veronika Fusaro mit ihrem Song Alice aus. Für sie ist es eine grosse Enttäuschung, wie sie im SRF-Interview sagt. Der Finale zu Wien ist dann morgen Samstag. Der SVP-Nationalrat Andreas Glarner ist offenbar über Stunden von der Polizei einvernommen worden. 2023 hat er Deepfake-Videos von der grünen Nationalrätin Sibel Arslan verbreitet, weil das Gesetz, das der Identitätsdiebstahl regelt, erst um diese Zeit um in Kraft getreten ist, ist es laut den Medienzeitungen noch nicht klar, ob der Fall strafrechtlich relevant ist. Das letzte Berner Derby von dieser Superleague-Saison war eine regelrechte Achterbahnfahrt. IB gewinnt das 11-Goal-Spektakel mit 8:3 und deklassiert der Meister FC Thun. Nach dem Abpfiff ist das den Berner Oberländer aber egal, weil sie dann trotz allem der Meisterpokal in die Höhe stemmen.
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0: Hey, es ist noch ein bisschen frisch von draussen, gerade mal 5 Grad. Der Freitag kommt daher wie eigentlich der Donnerstag gestern, nämlich mit viel Wolken. Ging wieder nass, also dementsprechend ein weiterer Regentag. Und dementsprechend vielleicht auch den Regenschirm oder die Jacke noch einpacken, bevor es da raussäcklisch.
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0: Es hat alles immer Vor- und Nachteile im Leben. Der Vorteil, um die Zeit schon unterwegs zu sein, ist, du hast nie in Indien stehen oder so. Etwas, was dich aufhaltet auf dem Weg dorthin, wo du herwohnst oder musst. Gut angekommen. Schönen guten Morgen zusammen mit dir und mir und dem Kamerad. Das ist Energy Bern. Hoi.

0: Das ist der Start in die Freitagmorgen, der 15. Mai 2016.
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0: Hey, es ist kalt draußen, 5 Grad, es regnet heute Freitag den ganzen Tag, ging wieder. Der Regen ist am Morgen Samstag noch das Thema, ab dem Sonntag spätestens hier, kannst du sagen, mal wieder einen ohne Regen. Und dann, wie von Hochstädt her, kommt der Regen, also du siehst, das Uferzuchenende geht mit weniger ins Wasser, das sind eigentlich die Effekte, die du brauchst, für dass du weisst, wie deine Pläne da jetzt überhaupt weitergehen. Voilà. Hey, gutes Aufstehen, wenn du vergessen hast, eine Brücke zu machen, so wie wir zwei, dann gutes Anfang vom Tag.

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1: Heute Morgen vom Niki Stettler.
2: Der Final vom Eurovision Song Contest findet dieses Jahr ohne Schweizer Beteiligung statt. Turnerin Veronika Fusaro ist mit ihrem Song Alice gestern im zweiten Halbfinal ausgeschieden. Entsprechend enttäuscht zeigt sie sich im Interview mit dem SRF.
3: Scheiss natürlich unfassbar fest an. Eine riesengrosse Enttäuschung. Tut doch ein bisschen weh. Aber hey, es darf jetzt so. Am Morgen, übermorgen vielleicht noch ein bisschen. Aber ich glaube, ich durfte meine Musik ganz vielen Leuten vorstellen und das ist ein riesengroßer Gewinn.
2: Der Final zu Wien wird dann morgen zu Abend besungen. Der SVP-Nationalrat Andreas Glarner hat sich an einem stundenlangen Polizeiverhör stellen. Beim Wahlkampf vor 3 Jahren hat er ein Deepfake-Video von der grünen Nationalrätin Sibylle Arslan verbreitet. Jetzt wird gegen ihn wegen Identitätsdiebstahl ermittelt, wie die Media-Zeitungen heute berichten. Der entsprechende Straftatbestand ist aber erst seit dem September 2023 in Kraft. Die Behörden müssen jetzt also klären, ob auch Deepfakes unter das neue Gesetz fallen oder nicht. Das letzte Berner Kantonsderby dieser Superleague-Saison ist zu einem regelrechten Goal-Festival verkommen. Ganze 11 Treffer hat es im Spiel zwischen dem Meister Thun und den Berner Young Boys gegeben. Nicht ganz fair verteilt, IB deklassiert der FC Thun mit 8-3. Das ist den Berner Oberlinder aber ziemlich egal. Trotz dieser Klatsche dürfen sie nämlich nach dem Spiel den Meisterpokal in die Höhe strecken.
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1: Fiona, bitteschön.
5: Ja, heute Morgen hat das ganz früh aufstehen gelohnt. Da bist du nämlich gerade trocken durchgekommen. Der Rest vom Tag, oder ich sage jetzt mal so, ab gut ihrer Stunde musst du nämlich immer wieder mit Regen rechnen. Es gibt noch einen recht grauen, bewölkten und vor allem eben nassen Tag. Dazu ist es ziemlich frisch. Aktuell haben wir gerade 5 Grad draussen, im Maximum heute rund 10 Grad.
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1: Verkehrsdatei, 2 ab 6, ja, was gute Meldung für die freie Fahrt.
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1: Schönen guten Morgen.
5: Guten Morgen.
1: Der Freitag ist noch jung und zart, wie wir auch.
5: Ja, natürlich.
1: Falls du am Start bist, dann hast du es vergeben mit Brückli machen.
5: Ja, vergessen, frei eingeben.
1: So wie wir zwei.
5: Genau.
1: Genau, wir sind da. Zusammen mit dir. Schön.

0: Schönen guten Morgen, Bern. Das ist Energy. 10:06 haben wir. Falls du einen Scheisstag hast heute, bist du nicht die Einzige.
1: Scheiss natürlich vom unfassbar fest an.
0: Kein Finaleinzug für die Thunerin,
2: die Veronika. Das erste Mal seit 2018 übrigens, aus der Schweiz nicht ins Finale gelangt hat.
0: Ja, das ist aber einfach schon noch, darf man nicht vergessen, darf man nicht unterschätzen,
2: genau.
0: Oder?
2: Genau.
0: Ja. Enttäuscht. Du hast es gehört, das schießt einfach unglaublich an, oder? Wie sie sagt.
1: Es schießt natürlich vom unfassbar fest an. Eine riesengroße Enttäuschung. Es tut doch ein bisschen weh. Aber hey, es darf jetzt so. Am Morgen, übermorgen vielleicht noch ein bisschen. Und dann, hey, im Moment ist eine neue Woche. Ich mache das, weil ich Musik liebe. Und jetzt halt jetzt nicht hierher gepasst. Und jetzt halt nicht wollen sein. Aber ich glaube, ich habe meine Musik ganz vielen Leuten vorstellen. Und das ist ein riesengroßer Gewinn. Ich darf im Herbst auf Europa-Tour gehen und ich komme stärker zurück.
0: Voilà! Hey, der Optimismus, voilà. Oder? Genau. Nein, da wird einfach schön. Geschenkt. Mega, mega, mega schön. Kein Finale für die Schweiz im Eurovision Song Contest, aber dafür gibt es andere, die laut dem Experten Michel Imhof, der vor Ort ist, recht gut könnten werden.
3: Andere Länder haben dafür brilliert, alle voran Australien. Delta Goodrem hat da meiner Meinung nach eine Siegesperformance angeliefert mit Eclipse. Das ist wirklich so klassisch inszeniert trotzdem, aber trotzdem Hühnerhaut. Ich hatte Tränen in den Augen, als ich es das erste Mal gesehen habe. Ich glaube, das wird ganz gross am Samstag. Dann Dänemark ist einer der grossen Favoriten. Da können wir auch gespannt sein. Clubsong, wo ein dänischer einen Titel hat, den ich nicht aussprechen möchte, für Viga Hem oder irgendetwas. Der kommt sicher auch ganz weit führen.
0: Wir sind gespannt. Morgen Abend, Samstag, das grosse Finale vom Eurovision Song Contest. Und du hast gefunden, er ist mega schön. Also der von Australien.
2: Ist ein Song. Nein, ist mega. Ich glaube, der kommt wirklich gut an.
0: Steht er gut an bei den Webbüros?
2: Oh ja, genau. Schöne Ballade, aber eben auch mega schöner Auftritt übrigens. Habe ich noch geschaut.
0: Und gleich mega schöne Power drin, oder? Für das so eine Ballade ist. Das grosse Finale vom Eurovision Song Contest morgen. Falls du da ein grosser Groupie-Fan bist, dann ist das dein Samstagabendprogramm. Dein Freitagmorgenprogramm ist aktuell wach werden und ein bisschen shaken. Little Talks of Monsters and Men. Fiona, du kannst schon mal vorlegen.
2: Genau, also ich shake mal ein bisschen los, ein bisschen Gang
0: hoch. Echt, das wird ein bisschen, oder?
2: Gut.
0: Knochen, ein bisschen knacken.
2: Genau.
0: Schönen guten Morgen.
2: Morgen.

0: Du gut so anfangen mit dem Tag. Das ist der Freitag, 20 ab 6 Uhr haben wir. Mann und Fiona am Start. Wir machen nicht das Brückli, wir sind beide.
1: Genau.
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4: Ja, hallo.
0: Hallo. Alessio, gell?
4: Genau, richtig, ja.
0: Alessio, erzähl mir etwas von dir. Was wollte ich wissen? Was muss ich wissen?
4: Ja, ich bin 25, werde jetzt 26 in der Woche. Bin beruflich Landschaftsgärtner.
0: Alessio, ich würde gerne einen Kegelbaum pflanzen. Ist es schon zu spät?
4: Jetzt schon zu spät? Ja. Nein, den kannst du immer noch nehmen. Sie sind jetzt im Blühen.
5: Ja, ich habe noch einen Gratis-Tipp absahnen.
0: Ja.
5: Mein Limettenbaum verdürrt mir irgendwie. Wie oft muss man den gießen?
4: Wo steht er?
5: Draussen auf dem Balkon, in der Sonne.
4: Ja, den würde ich schon auch oben ein bisschen geben.
5: Oh, ausser okay, das regnet den ganzen Woche. Kein Wunder gesehen,
0: wie er aussieht. Also, wer noch Fragen hat an Alessio, wir können auch gerne ohne Nummer rausgeben. Er ist allzeit bereit.
5: Genau, für jedes Plätzchen.
0: Also Alessio, jetzt geht es darum, dass du besser bist als ich. Du willst es einmal zumindest probieren, besser zu als ich.
4: Probieren, ja.
0: Ja, unbedingt. Was gewinnt er, wenn er besser ist als ich?
5: Ja, wenn du die Manu schlägst, gibt es für dich 50 Franken Gutschein vom Outlet King und selbstverständlich dazu auch noch heiß gekocht Essen.
0: Alessio, ich lege vor, du ziehst nachher zack weg, bis näher.
4: Gut, bis näher.
2: Manu, mach dich bereit.
5: Ja, es geht nicht um einen Garten.
0: Schade.
5: Es geht nicht um Blümchen. Nein, es geht um Eishockey. Heute geht es los, heute Abend. Eishockey WM 2026 startet. Darum, Manu, ganz einfach, ich wollte von dir wissen, welche Nationen haben schon mal den WM-Titel abgeräumt? So, auf, los geht's.
0: Also Kanada. shit, Frankreich. Die Schweiz. Nein. England. Schweden. Scheibe, Mann, das gibt's ja nicht. Amerika?
5: So, jetzt habe ich gerade ein bisschen zweifelt. Oh, oh, kommt es noch? Aber hey, du hast 6 Sachen aufgezählt und 4 davon sind richtig.
0: Danke, glaubst du an mich?
5: Gell? Ja, ja.
0: Das ist unglaublich. Es wird gut zu wissen, dass man jemanden hat. Hallo, Ironie, der einem glaubt. Alessio, back on track. Du bist dran. Bist du bereit?
4: Ja, ich hoffe es, ja.
5: Ja, 5 Punkte musst du holen, den gewünscht. Und sonst gehen wir ab in die Chatsfrage. Ich will auch von dir möglichst viele Nationen hören, die schon mal den Eishockey-WM-Titel abgeräumt haben. Los geht's.
4: Kanada, Schweden. Boah, man hört es auch schon fast. Ich weiß nicht, Schweiz. Wer ist noch Eishockey? Wer ist noch gut? Finnland?
0: Wow. Ich hätte es nicht gedacht, aber ich habe gewonnen.
5: Tatsächlich.
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5: Die Schweiz verpasst den Einzug im Finale des Eurovision Song Contest. Im zweiten Halbfinale gestern scheidet die Thunerin Veronika Fusaro mit ihrem Song Alice aus. Für sie ist es eine grosse Enttäuschung, wie sie im SRF-Interview sagt. Der Finale zu Wien ist dann morgen Samstag. Der SVP-Nationalrat Andreas Glarner ist offenbar über Stunden von der Polizei einvernommen worden. 2023 hat er Deepfake-Videos von der grünen Nationalrätin Sibel Arslan verbreitet, weil das Gesetz, das der Identitätsdiebstahl regelt, erst um diese Zeit um in Kraft getreten ist, ist es laut den Medienzeitungen noch nicht klar, ob der Fall strafrechtlich relevant ist. Das letzte Berner Derby von dieser Superleague-Saison war eine regelrechte Achterbahnfahrt. IB gewinnt das 11-Goal-Spektakel mit 8-3 und deklassiert der Meister FC Thun. Nach dem Abpfiff ist das den Berner Oberländer aber egal, weil sie den trotz allem der Meisterpokal in die Höhe stemmen.
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4: Einer mehr, der verregnet daherkommt, liebe Fiona.
7: Ja, ganz genau. Ein bisschen ähnlich wie gestern Donnerstag, musst du immer wieder mal mit Regen rechnen. Und gleich hat gestern immer wieder mal ein bisschen trockene Phasen gegeben. Sieht jetzt aber heute ein bisschen anders aus. Doch mehr durchgehend regnerisch und vor allem eben ziemlich grau und bewölkt. Und auch die Temperaturen, die jetzt gerade so bei rund 5 Grad liegen, es passiert nicht mehr viel. So 10 Grad im Maximum gibt es ja statt.
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4: Verkehrsupdate, 2 Minuten nach der halben 7. Keine Meldung um. Heisst für die freie Fahrt, der Herr und Herr Musch.
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4: Wobei der Platz links und rechts neben dir allenfalls leer ist.
7: Ja.
4: Der links und rechts
7: neben dir. Die haben auch gut gemacht, die haben das Brötchen gemacht.
4: Genau.
7: Die haben aufgehört, so machen wir gerade bis zum
4: Ende. Wir nicht. Hey. Zusammen mit

0: Das wäre die Energy Playlist ohne Musik von Taylor Swift. Halb leer.
1: Sagen wir einfach eine halbe Stunde geschwiegen.
0: Fünf über halb sieben haben wir. Schönen guten Morgen.
1: Guten Morgen.
0: Im Gegensatz von leer ist voll und voll ist zu Go gewesen. Beide Go gestern in Stockhorn Arena.
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0: Vor allem das Goal vom FC Thun und der IB gewinnt.
1: Und dann auch wie vor allem.
0: Mit 8 zu 3.
1: Yes.
0: Klare und gute Reaktion von IB, meint der Christian Fasnacht im SRF-Interview.
3: Es ist klar, wir wollten eine Reaktion zeigen, allgemein nach dem Spiel gegen Basel jetzt wieder zum Gewinnen. Es ist einfach gut, um zu zeigen, hey, wir schaffen, wir haben noch nicht aufgegeben, wenn jetzt die Saison nicht so ist, wie wir es uns vorgestellt haben, dass wir nächstes Jahr wieder angreifen wollen.
0: Voilà, der FC Thun, aktuell ein Schweizer Meister. Der hat nach dem Spiel, du hast die Energy News schon gehört, Pokal- und Medaillenübergabe gehabt. Der Captain vom FC Thun, der Marco Bürki, hat die Tränen nicht mehr zurückhalten. Er hat es probiert, aber es ist dann irgendwann nicht gegangen und sie sind geflossen.
4: Ich konnte die Medaille abholen, habe ich die Tränen da gehabt und den Pokal gesehen und die Mannschaft wartet auf den Pokal. Und ja, dann natürlich auch die engsten Leute, die im Moment Moment sind, eben wie der Brütschow oder meine Frau, die mich immer unterstützt, tagtäglich die Eltern, die im Stadion sind. Wenn man von solchen Leuten auch den Stolz in die Augen sieht, ja, ist das unbeschreiblich schön und macht einem ja, eigentlich nur glücklich.
0: Der Marco Bürki, Captain vom FC Thun, der FC Thun, der gestern den Meisterpokal hat bekommen. Und wo aber eben vorher noch schnell 8 zu 3 auf das Dach hat bekommen. Von ja. IB, voilà.
1: Genau, sie können es doch.
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0: IB am Sonntag wieder im Einsatz, daheim im Banktorsch gegen Sion. Allenfalls live mit dir.
1: Genau, wir nehmen mal Tickets.
0: Ein WhatsApp 079 655 0844, Fiona, oder?
1: Sehr gerne, ein schwarzes und ein gelbes Herzchen.
0: Hey, voilà, ging wie ging. Guten Morgen.
1: Morgen.

0: schönen guten Freitagmorgen. Brückli Freitag, draussen regnet, verschifft. Es ist kalt, es ist frisch. Und eben, du bist einer von den wenigen, die
1: arbeiten. Genau.
0: Genau,
1: aber hey, wir sind mit dir.
0: Wir sind mit dir. Mann und Fiona am Start, zusammen mit dir unterwegs durch den Freitagmorgen, 20 vor 7 Uhr.
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0: Ist unterwegs in der Freitagmorgen, 4 vor 7 Uhr heimer. Grüße dir ins Badzimmer, wegen dem irgendwo
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0: Wenn du am Duscheln bist, oder? Und am Wachwerden bist.
3: Eine warme Dusche empfiehlt dir heute.
0: Ja, das, also immer eigentlich. Eine kalte Dusche ist so ein No-Go.
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0: Hast du kalt? Bist du
3: ja, ich fange ja an zu sagen, ich finde einfach eine warme Dusche, aus einfach am Morgen schon noch recht frisch ist, wenn du rausgehst. Aktuell haben wir gerade so 5 Grad und es wird eben gar nicht so viel wärmer. 10 Grad gibt es heute im Maximum und ist vor allem ziemlich ein grauer und bewölkter Tag. Ein Regenschirm auch nicht vergessen, wenn du rausgehst, musst du nämlich den ganzen Tag immer wieder mit Regen rechnen. Nass gibt es sicher auch, geht es morgen noch weiter. Erst im Verlauf des Nachmittags tut es dann mal ein bisschen auf, gibt vielleicht noch ein bisschen Sonne. Wenn es dann nicht ganz längt, dann sicher am Sonntag, gibt nämlich dann wieder einen freundlichen Mix aus Sonne und Wolken bis 16 Grad.
0: Well, jetzt habe ich mich abgehängt. Es regnet durch bis mit dem Sonntag. Nein, im Sonntag.
3: Nein, am Sonntag ist schön. Samstagmorgen hört es schon
0: also gut. Super, das wollte ich wissen. Merci, Fiona. Schönen guten Morgen.

0: 10 für 7 haben wir. Schönen guten Morgen, Bern. Dua Lipa wartet schon. Dua Lipa übrigens vor Achtung Happy Fest im 2016 live dabei gewesen, Manager, denkst du mal. 2016, 10 Jahre ist es schon her, weisst du noch? Dann, zumal das Energy Air im Wankdorf, unglaublich. Und jetzt eben diese Freitagmorgen-Date und 10 vor 7 Dua Lipa. Gerade näher vorweg gehen wir über eine Runde.
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0: Sie ist Martina, gehört uns nicht, ist im Sande, er ist der Andi. Schönen guten Morgen, lieber Andi, hoi.
2: Guten Morgen, hallo.
0: Andi, wir spielen hier und ich. Wenn du uns Martina beide die gleiche Antwort liefert, es gibt einen Wellness-Trip im Delta Park Vital Resort am Thunersee. Du lässt los. Kennengelernt habt ihr euch im Gampu Festival. Welches Festival ist denn das, lieber Andi, wo du am meisten bist bis jetzt in deinem Leben?
2: Das ist so Open Air Gampel, da bin ich am meisten bis jetzt.
0: Eingeloggt. Vier Kinder, wer hat mehr Geduld? Wenn es hart auf hart kommt in der stressigen Phase, vielleicht zwei von vier noch krank, wer hat mehr Geduld?
2: Ich würde sagen, Martina hat mehr Geduld.
0: Gut, sie ist die mit der Geduld. Wir kommen zum Sex, wenn es länger mal nicht oder gar nicht läuft. Wer hat denn da mehr Geduld? Oder respektive, wer ergreift eher die Initiative?
2: Sie.
0: Oh, sie. Also, ja. Voilà, ich sehe das. Martina schreist den Karren bei euch daheim.
2: Das ist so, ja.
0: Sehr schön. Wir holen Sie zu. Herzlich willkommen, liebe Martina. Ciao.
3: Hoi, liebe Manu.
0: Hör jetzt, du musst echt immer die gleiche Antwort liefern, wie der Andi geliefert hat, und er geht dann wellnesseln.
3: Das wäre super.
0: Kennengelernt habt ihr ja. Zwei euch im Gampu. Welches Festival ist das, wo der Andi in seinem Leben bis jetzt am meisten war?
3: Das Gampu.
0: Voilà, erster Punkt. Vier Kinder, wer hat mehr Geduld, du oder er?
3: Ich denke, fair.
0: Ja, das ist eigentlich ein Kompliment für euch zwei. Also, Wertschätzung in eurer Beziehung ist definitiv da. Und er hat gefunden, hey, du bist die mit dem Megadud.
3: Nein, wirklich?
0: Schau jetzt, Andi.
3: Oh nein.
0: Vielleicht bist du geduldiger und entspannter, als du das Gefühl hast.
2: Ja, vielleicht.
0: Sexfrage, aber gleich noch schnell. Wenn es länger mal nicht oder nichts läuft, wer hat da Megadud? Oder respektive, wer greift eher die Initiative? Du oder er?
3: Ich.
0: Ja, das hat gestimmt.
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2: Der Final vom Eurovision Song Contest findet dieses Jahr ohne Schweizer Beteiligung statt. Turnerin Veronika Fusaro ist mit ihrem Song «Alice» gestern im zweiten Halbfinal ausgeschieden. Entsprechend enttäuscht zeigt sie sich im Interview mit dem SRF.
3: Scheisse natürlich unfassbar fest an. Eine riesengrosse Enttäuschung. Tut doch ein bisschen weh. Aber hey, es darf es jetzt so. Und morgen, übermorgen vielleicht noch ein bisschen. Aber ich glaube, ich durfte meine Musik ganz vielen Leuten vorstellen. Und das ist ein riesengroßer Gewinn.
2: Der Final zu Wien wird dann morgen zu Abend besungen. Der SVP-Nationalrat Andreas Glarner hat sich an einem stundenlangen Polizeiverhör stellen. Beim Wahlkampf vor 3 Jahren hat er ein Deepfake-Video von der grünen Nationalrätin Sibel Arslan verbreitet. Jetzt wird gegen ihn wegen Identitätsdiebstahl ermittelt, wie die Media-Zeitungen heute berichten. Der entsprechende Straftatbestand ist aber erst seit dem September 2023 in Kraft. Die Behörden müssen jetzt also klären, ob auch Deepfakes unter das neue Gesetz fallen oder nicht. Das letzte Berner Kantonsderby dieser Super League-Saison ist zu einem regelrechten Goal-Festival verkommen. Ganze 11 Treffer hat es im Spiel zwischen dem Meister Thun und den Berner Young Boys gegeben. Nicht ganz fair verteilt, IB deklassiert der FC Thun mit 8-3. Das ist den Berner Oberlinder aber ziemlich egal. Trotz dieser Klatsche dürfen sie nämlich nach dem Spiel den Meisterpokal in die Höhe strecken.
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1: Blümchen beschütten musst du heute nicht, Fiona?
5: Nein, das kommt von oben heute, der Regen. Den ganzen Tag musst du nämlich immer wieder mit Regen rechnen. Dazu ist es einfach ziemlich grau und bewölkt. Und nicht nur das, auch recht frisch. Ich war ganz schnell verrost, hat mich ein bisschen geschudert. Aktuell so um die 5 Grad. Am Nachmittag Maximum 10 Grad.
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1: Keine Meldung, Verkehrsupdate 2 ab 7. Deutlich weniger los als sonst um diese Zeit.
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1: Der Brückenfreitag. Genau. Darum ist deutlich weniger los. Heisst, der Endplatz neben dir ist vielleicht leer, wo es immer voll ist. Du kannst ein bisschen durchschnaufen.
5: Die, die es gescheit gemacht haben, haben einfach noch einen Freitag angegeben und so ein richtig langes Wochenende am Geniessen.
1: Genau. Du und ich haben es nicht gemacht, liebe Fiona.
5: Nein.
1: Du da so nicht.
5: Nein.
1: Du bist Beinis, das ist schön. Gezahnt von David Guetta und Teddy Swims and Tones and I. Zum Anfang von der neuen Stunde. Willkommen da bei Energy Band. Ja.

0: gegangen. Da bin ich jetzt mein Morgen. 6 ab 7 haben wir an dem Freitag, der 15. Freitag, der 15. ist der Start.
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0: Heute Abend geht's los. Schweiz, Amerika. Luzi Fricker, Sportchef, überaus optimistisch. Und gibt mal schon 3 Gründe, warum es heute Abend einen Sieg sollte geben für die Schweizer Nazi.
2: Es gibt mehrere Gründe, wieso dass wir heute Abend die Amerikaner der Weltmeister wegfegen im Startspiel. Erstens Revanche für die bittere Finalniederlage vor einem Jahr. Dann erst in der Verlängerung. Das 0-1 tut heute noch weh. Zweitens die Amerikaner noch ein bisschen blam-blam. Die sind erst eingetroffen und haben auch einen Wahnsinns-Jetlag. Jetzt sollte einfach die Hotelangestellten von den Amerikanern irgendwie eine Rösti zum Morgen servieren, dass die noch ein bisschen schwer aufliegt während dem Match. Plus das Team von jetzt im Vergleich zu dem vor einem Jahr nicht vergleichbar. Vor einem Jahr noch viel, viel stärker. Jetzt fast keine Stars in Anführungszeichen. Viele sind nämlich lieber zu Amerika geblieben. Nach dem Motto von Uli Maurer, keine Lust.
0: Voilà. Geht wann los, liebe Fiona, heute Abend?
3: 20:08 einschalten, nicht verpassen.
0: Gut. Amerika-Schweiz. Und der Luzi ist sogar auf Goalkurs für die Schweizer Nazi.
2: 17 Jahre haben wir müssen warten auf den Moment daheim bei der Eishockey-WM. Die Schweiz ist richtig heiß. Wir haben langsam genug von diesen Silbermedaillen, die wir haben geholt. Wir können sie nicht mehr sehen. Nein, es klingt vielleicht ein bisschen überheblich, aber es muss gut sein. Wir haben so eine geniale Mannschaft vor dem eigenen Publikum. Die Vorzeichen grandios. Dann im 09 hat ja der Ralf Krüger vom Heim Nachteil geredet. Ein kleiner Ausrede gewesen, aber es ist nicht vergleichbar. Jetzt haben wir 6 NHL-Spieler. Grandios. Die Stimmung fantastisch. Trotz der Affäre Fischer. Also ich bin optimistisch, dass der Goldtraum wahr wird.
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0: Ist ja schon schön, oder? Das ist so der Beweis, wie man sich eigentlich ansteckt von dieser Euphorie.
3: Von können wir sagen, wenn er so optimistisch ist?
0: Also wenn der Luzi sagt, wir holen Gold.
3: Jawohl, dann holen wir das.
0: Es ist unglaublich. Sehr schön. So, Charlie Puth, Strangers, Energy Bern. Hoi. Hoi.

0: Bern, Mann und Fiona am Start. Das ist Energy um 11 ab 7. Liebe Grüße dir ins Badzimmer wegen der Profflammputzer bist,
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0: oder?
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0: Vielleicht ist dein Tag besser als meine. Bei mir war heute die Zahnpasta leer. Nein. Heute Kinderzahnpasta mit Zahnputzen. Es war unglaublich grusig.
2: Ja, hat es nach Kaugummi geschmeckt?
0: Nein, aber es ist einfach, ich bin so ein Gewohnheitstier und ich muss den Geschmack von meiner Zahnpasta im Mund haben.
2: Okay, ja,
0: funktioniert den Tag nicht. Du siehst, schwierige Voraussetzungen für ein entspanntes Leben.
2: Definitiv, ja.
0: Und dann war noch die Schlüsselbatterie leer in meinem Autoschlüssel. Mm-mm. Das heisst, ich bin das Feister am Morgen um 3:30 wieder das Feister gesäckelt, wie eine Gestörte von Garage, wieder zurück zur Wohnung.
2: Aber weißt du was?
0: Den Schlüssel von meinem Freund holen. Nein, ehrlich.
2: Aber der Tag kann nur noch besser werden.
0: Das stimmt, der kann nur noch besser werden. Du hast vorhin noch dein Smoothie über die halbe Tastatur gelernt.
2: Genau, aber auch mein Tag kann noch besser werden.
0: Besser läuft als meine. Hey, wir hoffen, dein Tag läuft besser als unser. Und wir wünschen dir, wenn es nicht so ist, dass es ganz schnell ziemlich fest besser wird.
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0: Es gibt viel Regen, Fiona, heute wieder, gell?
2: Yes.
0: Definitiv. Gut. Das wird nicht besser.
2: Nein, das nicht.
0: Aber für deinen Tag.
2: Genau.

0: Ein verregneter Freitag, das ist der Start in einen neuen Tag. Der Brückli-Freitag. Du und ich und Fiona haben es nicht geschafft, frei zu geben. Andere schon, darum hocken wir da. Das
1: genau.
0: Ist gut so,
1: selber schön
0: so. Genau, mir freut, bist du mit dabei.
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0: Tränensäck, zum Glück haben wir keine kleinen Augenringe.
1: Ich würde sagen, Augenringe haben wir
0: ja,
1: schon.
0: Aber Tränensäck, würde ich sagen, nein, oder?
1: Wo findet man denn die Tränensäcke?
5: Tun wir selber produzieren.
1: Wo und wie?
5: Hüllt einfach in den Sack rein und also kann man speichern und dann irgendwann haben wir halt ein Kilo Tränensack. So.
1: Wie sollte man das machen?
5: Vielleicht gibt es Leute, die ihre Tränen speichern wollen, also so behalten. Und also ich bin jetzt nicht so einer, aber das gibt es vielleicht.
1: Wie schwer denkst du, sind Tränensäcke?
6: Gleich schwer wie ein Sack Mehl, also ein Kilo oder so.
1: Also dann gibt es Tränensäcke, die 1 Kilo schwer sind?
6: Vielleicht gibt es aber welche, die 5 Kilo oder 10 Kilo sind.
1: Wo findet man die Tränensäcke denn?
6: Ich glaube jetzt nicht in einem normalen Laden, also wie im Migros oder Coop. Ja, keine Ahnung, vielleicht auf dem Schwarzmarkt oder so. Halt irgendwelche Leute, die meinen, ihre Tränen sind irgendwie wertvoll oder so oder können helfen, irgendwie anderen Leuten irgendwie die Trauer abbauen oder so.
1: Wie viel kostet denn die Tränensäcke?
6: Ich weiß es nicht, aber ich würde jetzt eher sagen, dass sie günstig sind.
1: So 5 Stutz?
6: Ja, vielleicht so 10 oder so.
1: Wie viel wärst du bereit, um für Tränensäcke zu zahlen?
6: Ich will maximal 59 für Tränensäcke zahlen, ja.
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0: Schönen guten Morgen. Das ist Energy Bern am Freitagmorgen. 7:30 haben wir. Und das nächste Date in Energy Playlist gehört den Herren dahin. Justin Bieber und Ed Sheeran. Mit unterwegs durch den verregnen Freitagmorgen. Ed Sheeran, aktuell im Mai übrigens. Live unterwegs, Kolumbien, Peru, Ecuador, falls du in dieser Region auch unterwegs bist. Und sonst sind wir einfach hier und jetzt im Brückli-Fritti.
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2: Über 80% der queeren Menschen in der Schweiz erleben Gewalt und Diskriminierung im öffentlichen Raum. Das zeigt ein neuer Bericht von der LGBTIQ-Helpline. Laut einer Mitteilung hat es letztes Jahr zwar leicht weniger Fälle gegeben als nach 2024, Zahlen bleiben aber auf einem hohen Niveau. Der China-Besuch vom US-Präsidenten Donald Trump geht heute weiter. Er und der chinesische Staatschef Xi Jinping sind gestern zu Peking zusammengekommen. Im Gepäck hat der Donald Trump führende Chefs von amerikanischen Grosskonzernen gehabt. Auch heute soll es nochmals ein Treffen zwischen den beiden Staatschefs geben. Heute, am Tag, wo die Eishockey-Weltmeisterschaft losgeht, kriegt der ehemalige Nazi-Coach Patrick Fischer prominente Unterstützung. Die Trainerlegende Arno Del Curto sagt gegenüber dem Blick, dass er trotz allem auf einen Nazi-Trainer gesetzt hätte, trotz dem grossen Druck aus der Öffentlichkeit.
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4: Ja, wir gehen mal abchecken. Heute spielt es wirklich keine Rolle, wo du unterwegs bist. In der ganzen Schweiz ist nämlich Regen angesagt. Gibt kaum irgendwann ein bisschen Auflockerung oder Sonne, ist ein Graben, vor allem nassen Tag. Das Ganze bei Maximaltemperaturen von rund 10 Grad hier in Bern.
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4: Für eine Stunde, 2 Minuten nach der halben Nacht, keine Meldung um eine Freifahrt für dich. 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
4: Dann würde ich sagen, nehmen wir den verschifft Brückli-Fritti, oder?
5: Genau, wir nehmen, wie er kommt.
4: Genau, er kann nur noch besser werden.
5: Yes.
4: Schönen guten Morgen, Manu und Fiona am Start.

0: Vielleicht schießt es dich ein bisschen an heute Morgen.
1: Schießt natürlich unfassbar fest an.
0: Ja, voilà, die Veronika Fusaro schießt. Sera. Nicht der Tag, sondern die Situation, dass es nicht gelangt hat, für weiterzukommen im Eurovision Song Contest.
2: Ganz genau.
0: Die Schweiz.
2: Das erste Mal seit dem 18. Jahr, nicht ins Finale gelangt hat.
0: Genau, nicht mehr dabei.
2: Ja.
0: Morgen am Samstag. Und eben die Enttäuschung ziemlich gross bei Veronika.
1: Schießt natürlich unfassbar fest an. Nein, riesengrosse Enttäuschung. Tut ein bisschen weh. Aber hey, es darf jetzt so. Und morgen, übermorgen vielleicht noch ein bisschen. Und dann, hey, im Moment ist eine neue Woche. Ich mache das, weil ich die Musik liebe. Und jetzt halt jetzt nicht hierher gepasst. Und jetzt halt nicht wollen sein. Aber ich glaube, ich habe meine Musik ganz vielen Leuten vorstellen. Und das ist ein riesengroßer Gewinn. Ich darf im Herbst auf Europa-Tour gehen. Und ich komme stärker zurück.
0: Voilà, so optimistisch ist sie, oder?
2: Ja. Das ist ja schön.
0: Genau, sie du das noch ein bisschen verarbeiten über das Auferzuchenende, wenn du ein bisschen chillst, weil du eine Brücke gemacht hast. Grosser Favorit übrigens für das Finale. Morgen Samstag im Eurovision Song Contest ist Australien.

0: Guten Morgen, Bern, 20 vor 8 haben wir, das ist Energy. In dem verregneten Freitag, in dem verregneten aufwärts Freitag. Das ist der Freitag danach, wo IB heute mal schnell 8 Goal geschossen hat und der Rest
1: schnell, kann man machen. Genau.
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0: Und wenn du kannst rechnen, genau, es sind 11 Goal in einem Spiel. Das ist schon noch so viel. Das
1: ist genau. Cool.
0: IB gewinnt gegen Thun mit 8:3 klare und eine gute Reaktion von Seiten IB, meint Christian Fasnacht im SRF-Film.
3: Es ist klar, wir wollen eine Reaktion zeigen, allgemein nach dem Spiel gegen Basel jetzt wieder zum Gewinnen. Es ist einfach gut, um zu zeigen, hey, wir arbeiten, wir haben noch nicht aufgegeben, wenn jetzt die Saison nicht so ist, wie wir es uns vorgestellt haben, dass wir nächstes Jahr wieder angreifen wollen.
0: Ja, und die Niederlage ist für den FC Thun hingegen absolut nicht tragisch. Weil Thun ist aktueller Schweizer Meister und hat gestern nach dem Spiel Medaille und Pokal bekommen. Der Captain vom FC Thun, der Marco Bürki, hat die Tränen wirklich nicht mehr zurückgeben. Er hat es probiert während dem ganzen Interview, aber irgendwann ist sie gerollt.
4: Als ich die Medaille abholen konnte, hatte ich die Tränen in den Augen und den Pokal gesehen und die Mannschaft wartet auf den Pokal. Und ja, dann natürlich auch die engsten Leute, die im Moment Moment sind, eben wie der Brütschow oder meine Frau, die mich immer unterstützt, tagtäglich die Eltern, die im Stadion sind. Wenn man von solchen Leuten auch den Stolz in die Augen sieht, ja, ist das unbeschreiblich schön und macht einem ja, eigentlich nur glücklich.
0: Voilà, das ist der Marco Bürki, der Captain vom FC Thun, mit seinen Tränen in den Augen und unglaublich grossem Gefühl im Herz.
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0: Und IB ist schon den Sonntag daheim im Wankdorf wieder im Einsatz gegen Sion. Und allenfalls bist du live mit dabei, liebe Fiona.
1: Ganz genau. Schick doch einfach schnell ein gelbes und ein schwarzes Herzchen an 079 655 0844. Und vielleicht bist auch du am Sonntag mit am Spiel.
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0: 17 Minuten noch, dann ist es 8 Uhr. Schönen guten Morgen. Bei dem hier sehe ich mich dann immer so in einem 80er Aerobic-Videoclip.
1: Oh ja, mit Neonhosen, mit Engeln.
0: Ja,
1: mit Stirnband und Tourwelle.
0: Ja, und das Schweißband nicht vergessen am Handgelenk.
1: So gut.
0: Was Musik ausmacht, oder? Wie sie zurückbringen. Da. Wir gehen auch schnell zurück in die 80er.
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0: Nochmal ein bisschen Regen.
1: Ja, ganz genau. Ja, wir haben gerade aktuell immer noch bis und mit heute die Eisheiligen bei uns.
0: Aha.
1: Und die haben es schon ziemlich gefragt. Also es ist die letzten Tage einfach schon wieder recht frisch gewesen für uns. Aber morgen sind die jetzt end und ab morgen sieht es sogar besser aus. Also alles, wie es sein sollte. Heute nochmal kalte 10 Grad und vor allem nass und grau. Ab morgen immerhin schon wieder rund 12 Grad und dann sicher nach einem nassen Morgen am Nachmittag ein bisschen Sonne. Der Sonntag kommt dann noch schöner daher, gibt einen Mix aus Sonne und Wolken, bleibt trocken bis 16 Grad.
0: Das ist dann wieder der Frühling.
1: Genau.
0: Ohne kalte Söffel, oder wie heisst
1: es? Jawohl, die kalte Söffel.
0: Gut, also Stirnband montiert,
1: Jawohl,
0: die Wärme.
1: Fiona Mann.

0: 13 Minuten noch und hast es 8. Schönen guten Morgen, das ist Energy Bern. Hoi!
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2: Da ist der Timo.
0: Ciao, Timo. Morgen. Das sind Manu und Fiona.
2: Ja, guten Morgen.
0: Hey, guten Morgen. Bist du noch im Nest? Bist du noch ein bisschen verpennt?
2: Quasi am Bettrand. Ja.
3: Noch nicht ganz geschafft aufzustehen.
0: Also, wir hocken am Bettrand zusammen, du und ich und Fiona. Und allenfalls kannst du dazu noch Wasser brauchen.
3: Ja, 50 Franken Gutschein vom Dosenbach. Ich muss sagen, es tut mir fast ein bisschen leid, der riesen Jackpot von 250 Stutz ist aufgelöst worden. Aber jetzt, Timo, du hast wenigstens heute Morgen die Chance um den 50 Franken Gutschein und natürlich die Premiere von einem neuen Song. Also, was du musst machen, ist der richtige Songtitel und Interpretin sagen.
0: Hey, das habe ich ja voll verpasst, die 250 Franken, also wo wir letzten Freitag drum gespielt haben.
3: Ganz genau.
0: Bis mit dem Mittwoch. Yes. Crazy. Gut, wir fangen von vorne, Timo, du und ich heute.
2: Ich bin ready, ja.
3: Gut.
0: Fast ein Geschenk.
2: Macklemore can't hold it.
3: Fast ein Geschenk.
0: Jawohl. Like the ceiling can't hold us. Can we go back? This is the moment. Dann würde ich sagen, kannst du mal aufstehen.
3: Genau.
0: Und anfangen mit dem Tag.
3: Ja, und abfeiern. Absolut richtig. Der 50er gehört dir.
2: Du hast eigentlich gewonnen heute. Ist doch gut.
0: Ja, du hast eigentlich gewonnen. Der Tag ist noch jung.
3: Freu dich auf den Freitag.
2: Dann nehmen wir. Ja, merci.
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7: 4 von 5 queeren Personen in der Schweiz erleben regelmässig Gewalt und Diskriminierung im öffentlichen Raum. Das zeigt der Bericht von der LGBTIQ-Helpline. Im letzten Jahr hat es dort über 280 Meldungen von Vorfällen gegeben. Die Zahl dürfte aber nur die Spitze vom Eisberg sein, das heisst es in einer Mitteilung. Verglichen mit 2024 sind die Zahlen zwar leicht rückläufig, aber immer noch sehr hoch. 2 von 3 Vorfälle sind im öffentlichen Raum passiert. Dabei geht es um Beleidigungen oder Belästigungen, aber auch um körperliche Gewalt. Der US-Präsident Donald Trump und der chinesische Regierungschef Xi Jinping treffen sich heute nochmal. Gestern schon sind die beiden zusammengekommen und haben in Peking über die zukünftige Zusammenarbeit der beiden Länder geredet. Dafür hat der Donald Trump auch Wirtschaftsgrössen wie zum Beispiel der Apple-Chef Tim Cook mitgenommen. Gerade zwischen den Tech-Giganten und China ist es zuletzt immer wieder zu Auseinandersetzungen gekommen. Die Wogen sollen jetzt geglättet werden. Am Tag vom Eröffnungsspiel der Eishockey-Weltmeisterschaft kriegt der ehemalige Nazi-Coach Patrick Fischer prominenten Support. Die Trainerlegende Arno Del Curto sagt gegenüber dem Blick, dass er trotz allem am Nazi-Trainer festgehalten hätte. Der hat seinen Posten räumen müssen, weil herausgekommen ist, dass er 2022 mit einem gefälschten Covid-Zertifikat an die Olympischen Spiele auf Peking geflogen ist. Die Schweizer Nazi startet heute in die WM mit dem Duell gegen den amtierenden Weltmeister USA.
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6: Bitte, Fiona.
9: Ja, heute Morgen gleich noch ist der Regenschirm einpacken und vor allem noch eine dicker Jacke für den. Es ist ziemlich frisch für draussen. 5 Grad und eben vor allem den ganzen Tag musst du mit Regen rechnen. Es gibt einen grauen und vor allem eben bewölkten Freitag und am Nachmittag rund 10 Grad. Also ja, auf das schöne Wetter musst du warten bis am Wochenende.
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9: Verkehrsabteil 2.8, 9.9. Gute Fahrt dir.
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6: Auf schönes Wetter warten wir noch. Das Uferzuchenende, das ist schon da. Yes. Viele auch noch am Pennen, was sie Brücke machen.
9: Eben, das lohnt sich auch jetzt früh vorauszukommen.
6: Nee,
9: gemütlich noch ein bisschen unter der warmen Decke die Woche.
6: Ein paar wenige, du und ich und auch du, Fiona, ja, haben vergessen, die Brücke einzugeben. Ja, was um die Jahresferienplanung ist gegangen. Darum sind wir da heute.
9: Genau,
6: umso aber schöner.
9: Wir machen das Beste draus.
6: Genau,
9: oder?
6: Und umso schöner bist du auch dabei.
9: Yes.
6: Guten Morgen.
10: Yeah.

0: Guten Morgen, Sarah Bachtiheimer. Das ist Energy Bern. Mann und Fiona sind da. Wir haben Brücke nicht gemacht.
1: Wir sind wieder. Aber wir sind nicht allein. Ganz
0: nein, du bist auch dabei. Genau. Und der Luzi ist auch dabei. Der Luzi liefert aktuell drei Gründe, warum das Schweizer Eishockey-Nazi heute Abend gewinnt gegen die USA.
2: Es gibt mehrere Gründe, wieso wir heute Abend die Amerikaner der Weltmeister wegfegen im Startspiel. Erstens Revanche für die bittere Finalniederlage vor einem Jahr, dann erst in der Verlängerung. Das 0-1 tut heute noch weh. Zweitens, die Amerikaner noch ein bisschen blam-blam. Die sind erst gerade eingetroffen und haben auch einen Wahnsinns-Jetlag. Jetzt hat einfach die Hotelangestellten von den Amerikanern irgendwie eine Rösti zum Morgen servieren, dass die noch ein bisschen schwer aufliegt während dem Match. Plus das Team von jetzt im Vergleich zu dem vor einem Jahr nicht vergleichbar, vor einem Jahr noch viel, viel stärker, jetzt fast keine Stars in Anführungszeichen. Viele sind nämlich lieber zu Amerika geblieben, nach dem Motto von Uli Maurer, keine Lust.
0: Amerika, der Gegner von Schweizer Eishockey-Nazi heute zum Auftakt von dieser Eishockey-WM 2026.
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0: Und wir haben gefunden, hey, wir müssen ein bisschen Insiderwissen haben. Der Roman Josi, einer der Spieler der Schweizer Nazi, wo uns ein bisschen Kabinen-Insights liefert.
4: Was ist dein Lieblingsspiel?
5: Pasta.
4: Mit was für der Soße?
5: Pesto.
4: Wer im Team ist der beste Tänzer?
5: Der beste Tänzer? Der Hishi.
4: Was ist der grösste Spassvogel?
5: Da würde ich sagen, der Janis Moser ist ein lustiger.
4: Bist du eher ein Frühaufsteher oder ein Nachtmensch?
5: Frühaufsteher.
4: Welcher Feldspieler wäre der beste Goalie?
5: Der Nino.
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0: Heisst, der Roman Josi ist sicher schon wach als Frühaufsteher, oder? Der Bub aus Ostermundigen, der Hauptstadt, der es geschafft hat in die grosse, weite Welt.
1: Ja, und jetzt hoffentlich etwas zeigt in den nächsten Tagen.
0: Schweiz, USA heute Abend.

0: Viertel ab 8. Schönen guten Morgen. Das ist der Freitag. Der 15. Mai. Mit eigentlich durchgehend Regen, liebe Fiona.
1: Ja, ganz genau. Aber eben, wir machen ja immer das Beste daraus. Auch wenn es jetzt heute noch regnerisch ist, aufs Wochenende wird es dann nämlich schon wieder besser. Und auch die aktuell ziemlich hohen Temperaturen steigen wieder ein bisschen an.
0: Gut, immerhin das. Das ist der Harry Styles. One Direction ist schon mega weit weg. Es gibt
1: ja,
0: schon
1: sag nicht. Aber ich bin einfach recht Fangirl.
0: Ja, das ist du mir wiederum gar nicht, dass du ein Fangirl von One Direction bist, liebe Fiona. Ich bin vor allem ein Fangirl von Harry Styles Solo. Das finde ich grossartig. Voilà. Du hoffentlich auch. Er ist nämlich das nächste Date der Energy Playlist.
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0: zusammen mit dir in diesem Freitagmorgen. Schönen guten Morgen.
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3: Ja, hallo.
0: Hallo. Alessio, gell?
3: Genau richtig, ja.
0: Alessio, erzähl mir etwas von dir. Was wollte ich wissen? Was muss ich wissen?
3: Ja, ich bin 25, wird jetzt 26 in der Woche. Bin beruflich Landschaftsgärtner.
0: Alessio, ich würde gerne einen Kegelbaum pflanzen. Ist es schon zu spät?
3: Jetzt ist es zu spät? Ja. Nein, den kannst du immer noch nehmen. Sie sind jetzt im Blühen.
4: Ja, ich habe noch einen Gratis-Tipp absahnen.
0: Ja.
4: Mein Limettenbaum verdürrt mir irgendwie. Wie oft muss man den gießen?
3: Wo steht er?
4: Draussen auf dem Balkon, in der Sonne.
3: Ja, den würde ich schon auch oben ein bisschen geben.
4: Oh, ausser okay,
3: das
4: regnet
3: den ganzen
4: Woche. Kein Wunder, gesehen,
0: wie er aussieht. Also, wer noch Fragen hat an Alessio, wir können auch gerne ohne Nummer rausgeben, er ist allzeit bereit.
4: Genau. Für jedes Plan.
0: Also Alessio, jetzt geht es darum, dass du besser bist als ich. Du willst es einmal zumindest probieren, besser als ich.
3: Probieren, ja.
0: Ja, unbedingt. Was gewinnt er, wenn er besser ist als ich?
4: Ja, wenn du die Manu schlägst, gibt es für dich 50 Franken Gutschein vom Outlet King und selbstverständlich dazu auch noch heiß gekocht Essen.
0: Alessio, ich lege vor, du ziehst nachher zack weg, bis näher.
3: Gut, bis näher.
1: Manu, mach dich bereit.
4: Ja, es geht nicht um den Garten.
0: Schade.
4: Es geht nicht um Blümchen. Nein, es geht um Eishockey. Heute geht es los, heute Abend. Eishockey WM 2026 startet. Darum, Manu, ganz einfach, ich wollte von dir wissen, welche Nationen haben schon mal den WM-Titel abgeräumt? So, auf, los geht's.
0: Kanada. Frankreich. Die Schweiz. Nein. England. Schweden. Mann, das gibt es ja nicht. Amerika?
4: So, jetzt habe ich gerade ein bisschen gezweifelt. Oh, oh, kommt es noch. Aber hey, du hast 6 Sachen aufgezählt und 4 davon sind richtig.
0: Danke, glaubst du an mich?
4: Gell? Ja,
0: ist unglaublich. Es wird gut wissen, dass man jemanden hat. Hallo Ironie, der einem glaubt. Alessio, back on track. Du bist dran. Bist du bereit?
3: Ja, ich hoffe es, ja.
4: Ja, 5 Punkte musst du holen, den gewinnst. Und sonst gehen wir ab in die Chatsfrage. Ich will auch von dir möglichst viele Nationen hören, die schon mal den Eishockey-WM-Titel abgeräumt haben. Los geht's.
3: Kanada, Schweden, boah, man hört es auch schon fast. Ich weiß nicht, Schweiz. Wer ist noch Eishockey? Wer ist noch gut? Finnland?
0: Wow. Ich hätte es nicht gedacht, aber ich habe gewonnen.
4: Tatsächlich.
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2: Über 80% der queeren Menschen in der Schweiz erleben Gewalt und Diskriminierung im öffentlichen Raum. Das zeigt ein neuer Bericht von der LGBTIQ-Helpline. Laut einer Mitteilung hat es letztes Jahr zwar leicht weniger Fälle gegeben als nach 2024, Zahlen bleiben aber auf einem hohen Niveau. Der China-Besuch vom US-Präsidenten Donald Trump geht heute weiter. Er und der chinesische Staatschef Xi Jinping sind gestern zu Peking zusammengekommen. Im Gepäck hat der Donald Trump führende Chef von amerikanischen Grosskonzernen gehabt. Auch heute soll es nochmals ein Treffen zwischen den beiden Staatschefs geben. Heute, am Tag, wo die Eishockey-Weltmeisterschaft losgeht, kriegt der ehemalige Nazi-Coach Patrick Fischer prominente Unterstützung. Die Trainerlegende Arno Del Curto sagt gegenüber dem Blick, dass er trotz allem auf einen Nazi-Trainer gesetzt hätte, trotz dem grossen Druck aus der Öffentlichkeit.
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4: Hört es mal noch aufregnen heute, liebe Fiona?
5: Nein, sieht schlecht aus. Also ich glaube, der Regen zieht sich wirklich durch bis heute zu oben und sogar auch in der Nacht auf morgen immer wieder mal nass verrissen. Das Ganze bei Maximaltemperaturen von rund 10 Grad heute Nachmittag. Aktuell gehen noch ein Spürchen frisches verrissen. 5 Grad haben wir.
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4: Verkehrsabteil 2:30 Uhr, keine einzige Meldung schon den ganzen Morgen. Merkt man also, dass da doch viele, viele Brücken am Machen
5: sind. Also das
4: sind
5: die Vorteile.
4: Ja, ja.
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4: Wir ziehen mit der Tür, wir sind weiter, machen mit. Ohne Brücke, Mann und Fiona.

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1: 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Anja wil dir namelijk etwas sagen.
2: Wenn auch du neue Sportarten ausprobieren, up to date zu bleiben, was in der Sportbranche gut so läuft und ein cooles Wochenende zu haben, komm unbedingt vom 22. bis zum 24. Mai aufs Benex Barrio, ein Move Festival und ein Boulder World Cup.
1: Move Festival, liebe Fiona, tell me more.
3: Ja, genau, ich mit Anja dürfen reden und sie hat es mir richtig schmackhaft gemacht. Mega cool, ist eigentlich so ein Sportfestival.
1: Und du kannst strahlen,
3: ja, und du kannst so viel cooles Zeugs ausprobieren. Ich habe auch schon gedacht, ich könnte eigentlich auch gehen. Du kannst so Cycling-Class machen, wo ich mega gelust habe, aber auch so ein Aussen-Fitness. Also es hat richtig viel cooles Zeugs, das du ausprobieren
1: kannst. Ja, es hat wirklich, und das ist ja so, man muss manchmal schon ein den Finger rausnehmen, also mal erwartest, mal wieder etwas Neues machen. Das tut immer gut. Und es hat nebst dem auch noch viele andere Sachen, also wenn du nichts Neues ausprobieren sondern einfach ein bisschen rumhängen, ist auch gut.
2: Nebst diesen Ausstellenden haben wir Aktivierungsfläche drin, wo dann jegliche Sportarten, wie aber auch verschiedene Vorträge kannst du hören und auch mitmachen und ausprobieren. Aber dann auch draussen auf dem Freigelände haben wir zum Beispiel einen Pumptrack, wo Kinder, aber auch Erwachsene dürfen drauf fahren und ausprobieren, aber auch ein Skimboard-Becken, wo man kann lernen kann, Skimboarden.
1: Skimboarden, Fiona.
3: Ja, eigentlich ein bisschen wie Surfen.
1: Merci, genau. Genau, das wollte ich auch wissen. Also nochmal, 22. bis 24. Bern Expo Areal zum Move Festival.
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1: Und wenn du Bock hast zum Gehen,
3: haben wir noch Tickets.
1: Genau.
3: Aber doch auch ganz einfach, oder schnell. WhatsApp 079 655 0844. Irgendein Sport-Emoji.
1: Oder? Ja, sicher.
3: Also, let's go.
1: Easy peasy.

0: Freitag, der 15. Gleich geht's los mit dem Move Festival auf dem BAX-Bogland. Wollen wir Tickets verlosen? Du musst ein Sport-Emoji schicken.
1: Genau, so einfach ist es.
0: Mega einfach.
1: Da kannst du nächste Woche vorbeigehen.
0: Genau. Move Festival ist übrigens auch noch gerade die Boulder-WM, oder?
1: Genau, also wir haben ja schon gesagt, du kannst Sachen ausprobieren. Es hat Aussteller von so Sportnahrungsanbietern.
0: Aber also eben Fiona, ihr Herz.
1: Ja, genau. Also ich gehe.
0: Wie wild Fiona ist der. Wenn genau. Du Bock hast, ein Sport-Emoji auf WhatsApp. 079-6-5-5-8-44.
1: Jawohl.
0: Und er bist im Pott.
1: Und eben den Profis zuschauen, weil noch die WM vom Bouldern ist.
0: Ja.
1: Obendrauf auch noch.
0: Jackpot.

0: ein bisschen anschül. An diesem Freitagmorgen. Du gut, 20 von 9 ist. Das ist Energy Bern. Schönen guten Morgen, Mann und Fiona am Start. Fiona, bist du, nein, du bist nicht Dörffahrerin, oder?
1: Nein, Dörffahrer kann ich leider nicht.
0: Du kannst schon vieles, aber Dörffahrer kannst du nicht.

0: Hey, das kann ich dafür.
1: Ja, stimmt.
0: Du ergänzt mich unglaublich gut, genau. Ich bin also Ex-Dörf-Fahrerin, muss man sagen. Seit 5 Jahren nicht mehr auf dem Dörf gehockt. Aber gleich, mein Herz schlägt nach wie vor für das wunderschöne Geräusch, für den feinen Geschmack, was
1: ja,
0: da
1: das
0: hier
1: ich auch
0: gibt.
1: Gern. Oder? Ich genau. Schauen.
0: Und das Wochenende wird du und Dörf gefahren für einen unglaublich guten Zweck.
2: Ausdeutscht ist es eigentlich eine Ausfahrt, die wir jedes Jahr machen, wo wir Spenden und vor allem auch Aufmerksamkeit sammeln im Sinn für Männergesundheit. Da geht es in erster Linie darum, um Prostatakrebserforschung sowie die mentale Gesundheit. Das zweite ist sicher mal ein Thema, das oftmals auch bei den Männern eher zu kurz kommt. Und durch das sind wir da immer gut oder viel versammelt.
0: Der Marco Imhof, er ist Co-Organisator von diesem Dörf-Event, das Wochenende zu tun stattfindet. Und jetzt musst du dir mal vorstellen, wie das läuft. Oder? Das ist wirklich ein ganzer Tag, wo man zusammen losfährt und dann einfach wirklich das Ausfährtchen
2: macht. Das findet am 17. Mai, also am kommenden Sonntag, statt. Wir starten in Thun ab der 10. Und die eigentliche Ausfahrt ist nachher ungefähr um 12:30. Wir haben natürlich eine sehr gute Ausgangslage in Thun. Ich meine, mit der Beatenbucht und Interlaken haben wir eine der schönsten Strecken gerade vor der Haustür. Das ist sicher so das Highlight. Ein weiteres Highlight ist der Stopp, den wir dürfen im Jungfrau Victoria halten. Dort werden wir verköstigt und fahren dann nach ungefähr 1,5 Stunden wieder zurück am See entlang Richtung Thun.
1: Genau, es gibt eben auch die Nicht-Dörf-Fahrerinnen, so wie ich, aber ich glaube, auch zum Zuschauen oder echt zum Vorbeischauen ist es recht cool. Ich habe einfach auch gehört, sie sind alle ganz schick angelegt, weißt du, mit Krawatten und einem Beret und
0: eben,
1: einem
0: so
1: Anzug.
0: Wie man, genau, natürlich also unten dran Schutzkleidung an.
1: Ja, selbstverständlich.
0: Genau.
1: Aber eben der Distinguished Gentleman's Ride, ich glaube, das ist schon noch cool.
0: Ja, und zum Zuschauen vor allem eben, und einfach auch zu wissen, dass es für einen guten Zweck ist, da gibt es dann automatisch schon hinter. Das Wetter ist übrigens auch bombastisch für Dörf zu fahren.
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0: Also aktuell überhaupt nicht, aber am Sonntag, weißt du,
1: ja, komm, wir machen doch gerade den Sonntag.
0: Genau.
1: Das ist nämlich richtig schön zum Dörffahren. Du hast schon gesagt, es gibt einen Mix aus Sonne und Wolken, ist vor allem sicher auch den ganzen Tag trocken. Und ja, morgen noch ein bisschen frisch, aber am Nachmittag dann immerhin schon wieder 16 Grad. Gehen wir ein bisschen zurück zum Samstag. Auch dort am Nachmittag vielleicht noch ein paar wenige Sonnenstrahlen nach einem nassen Morgen. Nass ist dann vor allem auch heute, an dem heutigen Freitag vom Morgen, bis oben Regen an. Gesagt, bei kühlen Maximaltemperaturen von 10 Grad.
0: Schön. Oder weniger schön. Ist ja gleich. Wir nehmen den Freitag wieder.
1: Wir nehmen es.
0: Weil es ist der Brückli-Freitag.
1: Genau.
0: Meistens chillen sie irgendwo, der Trainer holt auf dem Sofa. Voilà.
1: Der Fall sein.

0: Elizabeth Taylor, der Song von Taylor Swift. Der Song, der eine Hommage ist an die Schauspielerin Elizabeth Taylor von Pop-Ikone Taylor Swift. Voilà. 13 Minuten noch und dann ist es 9 Uhr. Guten Morgen, Bern.
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0: Sie ist Martina, gehört es nicht, ist im Sound, er ist der Andi. Schönen guten Morgen, lieber Andi, hoi.
2: Guten Morgen, hallo.
0: Andi, wir spielen hier und ich. Wenn du uns Martina beide die gleiche Antwort liefert, es gibt einen Wellness-Trip im Delta Park mit Hall Resort am Thunersee. Du lässt los. Kennengelernt habt ihr euch im Gampu Festival. Welches Festival ist denn das, lieber Andi, wo du am meisten bist bis jetzt in deinem Leben?
2: Das ist so Open Air Gampel, da bin ich am meisten bis jetzt.
0: Eingeloggt. Vier Kinder, wer hat mehr Geduld? Wenn es auf Herd kommt in der stressigen Phase, vielleicht zwei von vier noch krank, wer hat mehr Geduld?
2: Ich würde sagen, Martina hat mehr Geduld.
0: Gut, sie ist die mit der Geduld. Wir kommen zum Sex, wenn es länger mal nicht oder gar nicht läuft. Wer hätte da mehr Geduld? Oder respektive, wer ergreift eher die Initiative?
2: Sie.
0: Oh, also, ja. Voilà, ich sehe das. Martina schreist den Karren bei euch daheim.
2: Das ist so, ja.
0: Sehr schön. Wir holen Sie zu. Herzlich willkommen, liebe Martina. Ciao.
3: Hoi, liebe Manu.
0: Lass jetzt, du musst echt immer die gleiche Antwort liefern, wie der Andi geliefert hat, und dann geht ihr wellnesseln.
3: Das wäre super.
0: Kennengelernt habt ihr zwei euch im Gampu. Welches Festival ist das, was der Andi in seinem Leben bis jetzt am meisten war?
3: Das Gampu.
0: Voilà. Erster Punkt. Vier Kinder. Wer hat mehr Geduld? Du oder er?
3: Ich denke, er.
0: Ja, das ist eigentlich ein Kompliment für euch zwei. Also Wertschätzung in eurer Beziehung ist definitiv da. Und er hat gefunden, hey, du bist die mit dem Megadud.
3: Nein, wirklich?
0: Schau jetzt, Andi.
3: Oh nein.
0: Vielleicht bist du geduldiger und entspannter, als du das Gefühl hast.
2: Ja, vielleicht.
0: Sexfrage, aber gleich noch schnell. Wenn es länger mal nicht oder nichts läuft, wer hat da Megadud? Oder respektive, wer greift eher die Initiative? Du oder er?
3: Ich.
0: Ja. Das hat gestummen.
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7: 4 von 5 queeren Personen in der Schweiz erleben regelmässig Gewalt und Diskriminierung im öffentlichen Raum. Das zeigt der Bericht von der LGBTIQ-Helpline. Im letzten Jahr hat es dort über 280 Meldungen von Vorfällen gegeben. Die Zahl dürfte aber nur die Spitze vom Eisberg sein, das heisst es in einer Mitteilung. Verglichen mit 2024 sind die Zahlen zwar leicht rückläufig, aber immer noch sehr hoch. 2 von 3 Vorfällen sind im öffentlichen Raum passiert. Dabei geht es um Beleidigungen oder Belästigungen, aber auch um körperliche Gewalt. Der US-Präsident Donald Trump und der chinesische Regierungschef Xi Jinping treffen sich heute nochmal. Gestern schon sind die beiden zusammengekommen und haben in Peking über die zukünftige Zusammenarbeit der beiden Länder geredet. Dafür hat der Donald Trump auch Wirtschaftsgrössen wie zum Beispiel der Apple-Chef Tim Cook mitgenommen. Gerade zwischen den Tech-Giganten und China ist es zuletzt immer wieder zu Auseinandersetzungen gekommen. Diese Wogen sollen jetzt geglättet werden. Am Tag vom Eröffnungsspiel der Eishockey-Weltmeisterschaft kriegt der ehemalige Nazi-Coach Patrick Fischer prominenten Support. Die Trainerlegende Arno Del Curto sagt gegenüber dem Blick, dass er trotz allem am Nazi-Trainer festgehalten hätte. Der hat seinen Posten räumen müssen, weil rausgekommen ist, dass er 2022 mit einem gefälschten Covid-Zertifikat an die Olympischen Spiele auf Peking geflogen ist. Die Schweizer Nazi startet heute in die WM mit dem Duell gegen den amtierenden Weltmeister USA.
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6: Bitte, liebe Fiona.
9: Ja, immer noch frisch, immer noch nass, immer noch grau. Und so bleibt es den ganzen Tag. Passiert nicht mehr gross etwas. Einzig, was noch passiert, dass die aktuell frischen Temperaturen von rund 6 Grad noch ein bisschen aufsteigen auf 10 Grad. Was aber sicher bleibt den ganzen Tag, ist der Regen.
6: Voilà. Und die Sonne kommt irgendwann am Wochenende?
9: Ja, die kommt dann schon noch. Also Samstagnachmittag und ganz sicher am Sonntag.
6: Sehr gut, danke.
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6: Verkehrsdate um 2 ab 9 Uhr. Es hat einen Unfall auf der A12 Fribourg-Bern zwischen Fribourg-Nord und Düdingen. Und in die Gegenrichtung Bern Richtung Fribourg, also zwischen Flamatt und Düdingen, dort aktuell noch Gefahr wegen Gegenstände auf der Fahrbahn. Also Tempo anpassen zwischen Fribourg-Nord und Düdingen und auch zwischen Flamatt und Düdingen. Und allenfalls auch Platz machen für die Ambulanz, die durch muss.
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6: Hey, das ist der Freitagmorgen. Der Freitagmorgen, der 15. wo wir die Brücke machen.
9: Ganz genau, jetzt ist gerade jemand ins Büro gekommen. Es hat mich richtig gefreut und gedacht, schau da, wir sind jetzt
6: eine Person, nebst uns zu wohnen, die am Start ist heute. Vielleicht ist es bei dir auch so, vielleicht hockst du schon ein bisschen alleine irgendwo.
9: Komm, wir genießen doch einfach Büro die Ruhe.
6: Ja, oder? Unbedingt. Und dazu gibt es noch ein bisschen grossartige Louis Capaldi. Wenn du alleine irgendwo hockst, kannst du noch ein bisschen mithelfen. Genau. Schönen guten Morgen, Bern.

0: unterwegs durch den Freitagmorgen. 4:09 war schon wieder.
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0: Tränensäck, liebe Fiona.
3: Ja, so geschwollene Dinger unter den Augen.
0: Genau, Tränensäck haben wir noch nicht. Sie fangen Augenringe.
3: Ja, Augen, die
0: irgendwann mutieren sie zu Tränensäck, wer weiß.
3: Wo findet man denn die Tränensäcke?
6: Die tun wir selber produzieren.
3: Wo und wie?
6: Hüllt einfach in den Sack rein und also kann man speichern und dann irgendwann haben wir halt ein Kilo Tränensack. So.
3: Wie sollte man das machen?
6: Vielleicht gibt es Leute, die ihre Tränen wollen speichern, also so behalten. Und also ich bin jetzt nicht so einer, aber das gibt es vielleicht.
3: Wie schwer denkst du, sind Tränensäcke?
7: Gleich schwer wie ein Sack mehr, also ein Kilo oder so.
3: Also dann gibt es Tränensäcke, die 1 Kilo schwer sind?
7: Vielleicht gibt es aber welche, die 5 Kilo oder 10 Kilo sind.
3: Wo findet man die Tränensäcke denn?
7: Ich glaube jetzt nicht in einem normalen Laden, also so wie Migros oder Coop. Ja, keine Ahnung, vielleicht auf dem Schwarzmarkt oder so. Halt irgendwelche Leute, die meinen, ihre Tränen sind irgendwie wertvoll oder so oder können helfen, irgendwie anderen Leuten irgendwie Trauer abbauen oder so.
3: Wie viel kostet denn die Tränensäcke?
7: Ich weiß es nicht, aber ich würde jetzt eher sagen, dass sie günstig sind.
3: So 5 Stutz?
7: Ja, vielleicht so 10 oder so.
3: Wie viel wärst du bereit, um für Tränensäcke zu zahlen?
7: Ich will maximal 59 für Tränensäcke zahlen, ja.
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0: Brücke Freitag. Das Büro halb leer. Auch um 9:30 Uhr.
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2: Da ist der Timo.
0: Ah, ciao, guten Timo, Morgen. Da sind Manu und Fiona.
2: Ja, guten Morgen.
0: Hey. Allenfalls kannst du was abräumen.
3: Ja, 50-Franken-Gutschein vom Dosenbach. Ich muss sagen, es tut mir fast ein bisschen leid, der riesen Jackpot von 250 Stutz ist aufgelöst worden. Aber jetzt, Timo, du hast wenigstens heute Morgen die Chance um den 50-Franken-Gutschein und natürlich die Premiere von einem neuen Song. Alles, was du musst machen, ist der richtige Songtitel und Interpretin sagen.
0: Hey, das habe ich ja voll verpasst, die 250 ja. Franken, also wo wir letzten Freitag darum gespielt haben.
3: Ganz genau.
0: Crazy. Gut, wir fangen von voran, Timo, du und ich heute.
2: Ich bin ready, ja.
0: Gut. Fast ein Geschenk.
2: Macklemore, Can't Hold It.
0: Fast.

0: kannst du mal aufstehen,
1: genau,
0: anlegen und anfangen mit dem Tag.
1: Ja, und abfeiern. Absolut richtig, der 50er gehört dir.
2: Du hast gewonnen heute, ist doch gut.
1: Ja, hast du einmal gewonnen, der Tag ist noch jung.
0: Freu dich auf den Freitag.
2: Übernehmen wir, ja, merci so mal.
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0: Dann wird immer mitsingen, aber ich habe nicht dafür. Ja, merci, Jonas, übernommen. Danke vielmals, Bruno Mars, merci für den. Immer wieder grossartig. 20 vor 10 haben wir, das ist der Freitagmorgen, zusammen mit Energy Bern und uns zwei, Mann und Fiona.
1: Ganz genau.
0: Wir zwei, die die Brücke nicht gemacht haben.
1: Nein, wir haben Pass frei gegeben.
0: Ja.
1: Aber ist okay.
0: Ich finde es voll okay. Ich finde, die Brücke, den kann ich noch gerne. Der ist mal easy
1: ruhig und nicht auf der Straße los. Genau. Im Büro ist Platz, eine Kaffeemaschine.
0: Weniger gute Laune hat die Veronika von Saroka.
2: Schießt natürlich unfassbar fest
0: an. Ja, schießt unglaublich fest an, das stimmt. Schweiz, im Eurovision Song Contest Halbfinale gestern nicht weitergekommen. Also wir sind nicht dabei nicht. Im Finale. Seit wie viel?
1: Seit 2018 das erste Mal nicht geklappt.
0: Voilà. Aber wir drücken Däumen, vor allem die, dabei sind. Australien, grosser Favorit.
1: Yes, bei mir auch
0: Abend. Ja, genau, bei dir auch. Morgen Abend für die Schweizer Fernsehen, wenn du Bock drauf hast. Ein bisschen bessere Stimmung und bessere Laune hat der IB-Spieler Christian Fasnacht gehabt heute Morgen.
3: Es ist klar, wir wollten eine Reaktion zeigen, allgemein nach dem Spiel gegen Basel jetzt wieder zum Gewinnen. Es ist einfach gut, um zu zeigen, hey, wir arbeiten, wir haben noch nicht aufgegeben, wenn jetzt die Saison nicht so ist, wie wir uns vorgestellt haben, dass wir nächstes Jahr wieder angreifen
0: wollen. Voilà, 8 Goal hat IB
1: gestern
0: gegen Thun.
1: Sie können es noch.
0: Genau, Thun hat auch 3 gemacht. Der Sieg hat aber IB geholt. Thun hat es aber gut weggesteckt, weil ja dann noch den Meisterpokal.
1: Genau.
0: Ist dann noch die Medaillen abgestanden. Schöne Geschichte im Berner Fußballland. Schöne Geschichte hoffentlich für dich, für dein Aufwärtswochenende. Schöne Geschichte, da immer wieder zu Schuss zu wohnen.
1: Ja.
0: Und gutes Wochenende.
1: Ja,
0: genießt
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1: Top informiert, dank Niki Stettler.
2: Nach dem Ausscheiden im ESC-Halbfinal sucht die Schweizer Künstlerin Veronika Fusaro nach den Gründen für diese Niederlage. Die Turnerin, die mit dem Song «Alice» auftreten ist, erklärt sich die Tatsache, dass es nicht für ein Final gelangt hat, vor den Medien so.
3: Also. Es hätte euch nicht so sein. Aber hey, es ist Eurovision. Es ist halt nicht eine ESC-Song. Oder? Haben wir von Anfang an eigentlich gewusst. Ich dachte, vielleicht längt sie gleich. Ich habe das Gefühl, es ist ein Song, der außerhalb von Eurovision funktioniert.
2: Sie sind stolz, dass sie ihre Musik ganz vielen neuen Leuten präsentieren können und sie kämen wieder zurück. Der Final vom ESC wird dann morgen besungen. Der Karibikstaat Kuba und die USA probieren sich wieder ein bisschen näher zu kommen. Zuletzt hat es immer wieder Spannungen zwischen den beiden Ländern gegeben, weil der US-Präsident Donald Trump auf einen wirtschaftlichen und vor allem auch politischen Wandel auf der Insel gepocht hat. Heute ist eine Delegation von seiner Regierung auf Kuba gereist, um sich dort mit der sozialistischen Regierung auszutauschen und einen Dialog zu suchen. Heute fällt in der letzten Runde der Fußball-Challenge League die Entscheidung, wer im nächsten Jahr im Oberhaus mitspielen darf. Um den Aufstieg kämpfen der FC Aarau und der FC Vaduz, wobei die Aarauer einen Punkt Vorsprung auf die Liechtensteiner hin. Das heisst, gewinnt Aarau heute Abend gegen Yverdon Sport, ist das Team nach 11 Jahren Challenge League in der nächsten Spielzeit zurück in der höchsten Schweizer Liga. In dem Fall müsste der FC Vaduz in die Barrage gegen GC. Die wird dann nächste Woche gespielt.
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1: Im Moment ist es ziemlich stark bewölkt. Zum Teil noch trocken, zum Teil aber auch schon nass. Und genau das ist so ein bisschen der Rundtenor für wirklich den ganzen Tag durch. Heute, wir haben sehr viele Wolken, eben immer wieder mal Regen und eine maximale Temperatur von gerade mal 12 bis 13 Grad.
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1: Obwohl viele ein heute eine Brücke machen, ist ziemlich viel los auf der Strasse. Wir starten gerade mit einer Gefahrenmeldung auf der A1 zwischen Zürich und Bern, beziehungsweise genauer gesagt zwischen Önsingen und Niederbitt, haben wir im Moment in beiden Richtungen Gefahr wegen Personen auf der Fahrbahn. A1 zwischen Önsingen und Niederbitt in beiden Fahrtrichtungen, passen auf. Dann aber auf der A1 in Fahrtrichtung Bern zwischen Aarau-West und Offringen haben wir Gegenstände auf der Fahrbahn. Das, weil es dort auch einen Unfall gegeben hat, der stockt also auf der A1 in Fahrtrichtung Zürich zwischen Rotrist und dem Raschplatz Oftringen. Dann auf der A3 beim Westring Zürich in Fahrtrichtung Basel zwischen Urdorf Nord und dem Limmataler Kreuz stockt es ebenfalls. Dann auch auf der A3 bzw. A3W Verzweigung Zürich Süd Richtung Wiedeke stockt es im Moment zwischen Brunau und der Manessestrasse. Dann Region Bern, auch hier Gegenstände auf der Fahrbahn. Fahrt vorsichtig auf der A12 zwischen Flamatt und Düdingen. Eben wegen diesen Gegenständen auf der Fahrbahn. Dann hat es dort auch einen Unfall gegeben. Durch das stockt es eben zwischen Freiburg Nord und Düdingen im Moment wegen dem Unfall. Und in der Region Basel, da kommst du nochmal langsam vorwärts auf der A2 in Fahrt Richtung Basel, zwischen dem Schweizer Hallentunnel und dem Badischen Bahnhof, auf der A3 in Fahrt Richtung Zürich, zwischen der Verzweigung Augst und der Verzweigung Rheinfelden, das weil es rundum dort beim Zoll auch noch staut in Rheinfelden in beiden Fahrtrichtungen. Viel, viel Geduld, kommt gut und vor allem sicher ans Ziel.
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1: Und gut durch den Brückentag. Mein Name ist Vivi Studer um 4 Minuten nach der 10. Guten Morgen.
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1: Freitag haben wir, 15. Mai, Brockentag, 20 Minuten nach der 10. Guten Morgen. Höchste Zeit, dass wir uns ein bisschen Zeit für uns selber nehmen.
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1: Ja, MeTime, ziemlich wichtig, dass wir uns immer wieder ein bisschen Pause aus dem Alltag gönnen und für uns selber nehmen, um eben wieder mal ein bisschen durchschnaufen und wieder Energie tanken. Und wegen dem reden wir jeden Freitag eben über die sogenannte MeTime. Wir wollen uns ein bisschen inspirieren lassen, was man dann alles für sich selber machen kann. Es würde uns mega wundern, was du machst eben für deine MeTime. Und das kannst du uns jederzeit gerne schicken auf energy.ch. Heute stellen wir dir Patricia Gappellano vor. Sie ist Inhaberin vom Good Value und zuständig für verschiedene therapeutische Massnahmen, wie zum Beispiel eine Meditation oder aber sonst einfach eine Gesprächstherapie. Also da ist alles Mögliche offen und jeder willkommen, wie sie uns erzählt hat.
2: Ich habe ganz verschiedene Klienten, die ich begleiten darf. Ich habe Frauen, Männer und auch jede Altersklasse. Wie oft sie zu mir kommen für eine Therapie, ist sehr, sehr unterschiedlich. Es kommt halt einfach immer auf das Thema drauf an, das sie haben. Wenn ich vielleicht ein Thema habe wie Prüfungsangst, dann ist es durchaus möglich, dass es wirklich einmal bereits reicht. Und wenn es Themen sind, die vielleicht mit der Vergangenheit einen Zusammenhang haben oder Blockaden, die sie lösen wollen oder ein Ziel vor Augen haben, wenn sie etwas erreichen auch für die Zukunft, dann ist es durchaus möglich, dass auch jemand sehr, sehr gerne mehrmals kommt oder auch regelmässig kommt. Aber das entscheidet immer die entsprechende Person, was für sie stimmig ist und in welchen Abständen sie gerne kommen möchte.
1: Ja, und es ist eben auch etwas für Körper, Seele und Geist.
2: Das Schöne an diesen 3 Methoden, die ich anbiete, ist, dass man mit allen Bewusstseinsebenen arbeiten kann. Also mit der Gesprächstherapie ist man voll im Bewusstsein, mit der Hypnose im Unterbewusstsein und mit der Meditation im Überbewusstsein. Mit allen 3 Methoden erreicht man Körper und Geist.
1: Patricia Gappellano ist das gesehen, die eben darüber erzählt, was man alles machen kann für eine Me-Time-Auszeit. Und jetzt nimmt es mich eben Wunder, was machst du so für deine Auszeit? Vielleicht einfach etwas lesen, verlängertes Wochenende, so wie jetzt, einfach einmal gönnen und nichts machen? Oder ist es ganz etwas anderes? Ab auf energy.ch und erzähl uns etwas über deine Me-Time.
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0: Katy Perry, hier bei Energy. Schönen Morgen. 5 Minuten nach der 10:30. Höchste Zeit, dass wir mal unsere Wetterkarten auspacken.
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0: Wo ehrlicherweise ziemlich verregnet ist. Es könnte definitiv schöner sein über das lange Aufwärtswochenende. Heute ist es nochmal den ganzen Tag durch. Ziemlich grau, zum Teil auch immer wieder einmal nass und jetzt wahnsinnig mild auch nicht. Es gibt nämlich heute maximal so 12 bis 13 Grad.
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0: Ja, heute haben wir so einiges etwas los auf der Strasse, das obwohl viele einen Brückentag machen. Aber jawohl, passt vor allem auf der A1 und fahrt Richtung Bern. Dort haben wir nämlich im Moment Gegenstände auf der Fahrbahn zwischen Aarau-West und Oftringen. Also Achtung wegen diesen Gegenständen auf der Fahrbahn. Dann hat es eben dort auch einen Unfall gegeben, wegen dem brauchst du mindestens 30 Minuten länger. Konkret nochmal A1 fahrt Richtung Zürich zwischen der Raststadt Gunzgen und dem Rastplatz Oftringen, wo es eben staut. Dann aber auch auf der A3 auf dem Westring in Zürich in Fahrt Richtung Basel, wo der Längenspur zwischen Uedorf Süd und dem Limmataler Kreuz. Dann auf der A1 Nordring Richtung St. Gallen stockt es dann eben zwischen dem Limmataler Kreuz und dem Grubist-Tunnel und in der Region Bern. Da brauchst du Geduld, beziehungsweise zuerst auch hier Achtung, Gegenstände auf der Fahrbahn auf der A12 in Fahrt Richtung Freiburg zwischen Flamatt und Düdingen. Gefahr wegen diesen Gegenständen auf der Fahrbahn. Auch dort hat es einen Unfall gegeben. A12 im Moment Stau in Fahrt Richtung Bern zwischen Freiburg Nord und Düdingen. Dann auf der A1 in Fahrt Richtung Zürich brauchst du mindestens 15 Minuten länger zwischen der Verzweigung Lutherbach und Häkringen wegen Verkehrsüberlastung auf mehreren Abschnitten und in der Region Basel-Stelz auf der A2 in Fahrt Richtung Basel zwischen Liestal und dem Badischen Bahnhof und auf der A18 Richtung Basel zwischen Mottens und der Verzweigung Hagenau. Yes, es geht. Viel Geduld, kommen gut und vor allem sicher ans Ziel.
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0: Höchste Zeit für guten Sound, der uns wieder ein bisschen gute Laune ins Auto bringt, wie zum Beispiel der Pitbull.
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0: 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Adele, The Vanity. Schönen Morgen. 11 Minuten da, dann haben wir 11. Und jawohl, Adele hat es eigentlich ziemlich gut zusammengefasst, so wie sich für uns aus Schweizer Sicht im Moment der ESC anfühlt. Gestern nämlich im zweiten Halbfinal Veronica Fusaro. Gitarre-Solo angelegt und es hat nicht gelangt. Jawohl, wir sind aus. Wir haben uns nicht können qualifizieren fürs Finale morgens oben vom Eurovision Song Contest. Ihre Kommentar dazu?
1: Schießt natürlich um unfassbar fest an.
0: Jawohl, und ich glaube, damit können wir das Ganze auch abhöckeln. Und sowieso, es hat nicht einmal nur mit Veronica Fusaro versagt, wenn man so im People-Redakteur vom Blick Michel Imhof glaubt. Es gibt nämlich auch noch zwei Leute auf dieser Bühne, die gar nicht einmal so gut überzeugen. Schon im ersten Halbfinale am Dienstag, nämlich die zwei Hosts, die gar nicht einmal so gut abschneiden. Viele tun sie vergleichen mit natürlich unseren Hosts von letztem Jahr, der Hazel Brugger und der Sandra Studer. Und auch im zweiten Halbfinale haben sie nicht überzeugt, oder Michel?
2: Ja, auch nach dem zweiten Halbfinale vom Eurovision Song Contest da in Wien muss ich sagen, dass die Viktoria Swarovski und der Michael Ostrowski sie wirken nicht, als wären sie grosse ESC-Fans. Es wirkt, als wären sie einfach da angestellt worden und moderieren jetzt die Sendung. Ich höre von vielen Fans, da, dass sie sich nach der Hazel Brugger und der Sandra Studer zurücksehnen, dass das viel cooler war und dass das Jahr die Sendung. Also, ich finde es wirklich schwierig, da irgendetwas Gutes an dieser Produktion zu finden. Außer natürlich der Auftritt von den Acts, die sind super inszeniert.
0: Ja, aber das können wir auch gerne so lassen. Man mag sich einfach gerne erinnern an die Eurovision Song Contest letztes Jahr bei uns in der Schweiz in Basel. Und jetzt eben fehlt noch das grosse Finale. Mal schauen, ob das kann überzeugen. Morgen um 9 Uhr ist es soweit. Und jetzt geben wir uns einen her, der letztes Jahr in der Jury gehockt ist für Deutschland, der entschieden hat, wer für Deutschland letztes Jahr antritt. Also Abo und Tina. Der Nico Santos tatsächlich, jawohl, Jurymitglied gesehen letztes Jahr und jetzt hier bei Energy. Einen schönen Morgen wünschen.

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0: Easy going Musik hier bei Energy von Maroon 5. Jetzt ist es Punkt 11 und ihr habt absolut recht. Höchste Zeit, dass wir informiert werden.
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0: Und das werden wir vom Niki Stettlich.
2: Nach dem Ausscheiden im ESC-Halbfinal sucht die Schweizer Künstlerin Veronika Fusaro nach den Gründen für diese Niederlage. Die Turnerin, die mit dem Song «Alice» auftreten ist, erklärt sich die Tatsache, dass es nicht für ein Final gelangt hat, vor den Medien so.
3: Es hätte euch nicht so sein. Aber hey, es ist Eurovision. Es ist halt nicht der ESC-Song, oder? Haben wir von Anfang an nicht gewusst. Ich dachte, vielleicht längt sie gleich. Ich habe das Gefühl, es ist ein Song, der ausserhalb von Eurovision funktioniert.
2: Sie sagt stolz, dass sie ihre Musik ganz vielen neuen Leuten präsentieren konnte und sie käme wieder zurück. Der Final vom ESC wird dann morgen besungen. Der Karibikstaat Kuba und die USA probieren sich wieder ein bisschen näher zu kommen. Zuletzt hat es immer wieder Spannungen zwischen den beiden Ländern gegeben, weil der US-Präsident Donald Trump auf einen wirtschaftlichen und vor allem auch politischen Wandel auf der Insel gepocht hat. Heute ist eine Delegation von seiner Regierung auf Kuba gereist, um sich dort mit der sozialistischen Regierung auszutauschen und einen Dialog zu suchen. Heute fällt in der letzten Runde der Fußball-Challenge League die Entscheidung, wer im nächsten Jahr im Oberhaus mitspielen darf. Um den Aufstieg kämpfen der FC Aarau und der FC Vaduz, wobei die Aarauer einen Punkt Vorsprung auf die Liechtensteiner hin. Das heisst, gewinnt Aarau heute Abend gegen Yverdon-Sport, ist das Team nach 11 Jahren Challenge League in der nächsten Spielzeit zurück in der höchsten Schweizer Liga. In dem Fall müsste der FC Vaduz in die Barrage gegen GC, die wird dann nächste Woche gespielt.
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0: Ja, sag's mal so, es könnte definitiv schöner sein an diesem verlängerten Wochenende. Richtig schön wird es tatsächlich nie wirklich heute. Es ist nämlich den ganzen Tag durch ziemlich stark bewölkt. Zum Teil dann auch noch nass und jetzt richtig schön mild ist es auch nicht. Also 13 Grad immerhin, wir nehmen es. Morgen sieht es nämlich ähnlich aus wie heute. Dann haben wir so um die 13 Grad. Viele Wolken, ab und zu dann auch noch Regen. Erst auf den Sonntag an. Und das nehmen wir auch sehr gerne. Wird es ein bisschen freundlicher. Neben den Wolken kommt dann nämlich auch wieder ein bisschen die Sonne führen. Und es sollte den ganzen Sonntag durch trocken bleiben.
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0: Es ist nicht wahnsinnig überraschend, aber vor allem die, die in Richtung Süden unterwegs sind, die müssen mindestens 40 Minuten aktuell warten auf die A2 eben in Fahrt Richtung Gotthard. Zwischen Amsteg und dem Göschen erwartet im Moment 4 Kilometer Stau. Dann aber auch in der Region Zürich brauchst du Geduld, mindestens 40 Minuten Länges. Auf der A1 in Fahrt Richtung Zürich zwischen der Raststätte Gunzgen Süd und dem Rastplatz Oftringen wegen einem Unfall. Empfohlene Umleitung in Richtung Zürich ist ab der Verzweigung Häkringen via A2 und A3. Dann aber auch stockender Verkehr auf der A3 auf dem Westring Zürich in Fahrt Richtung Basel zwischen Urdorf Süd und dem Limmataler Kreuz und dann auf der A1 in Fahrt Richtung St. Gallen eben zwischen dem Limmataler Kreuz und dem Gubrisch-Tunnel nochmal stockender Verkehr und auch auf der A1 in Fahrt Richtung Zürich stockt es dann auch noch zwischen der Verzweigung Brüttisellen und dem Dreieck Zürich-Ost. Dann in Bern haben wir stockenden Verkehr auf der A1 in Fahrt Richtung Zürich, aktuell zwischen der Verzweigung Lutherbach und Häkringen. Das mindestens 15 Minuten länger, wo du dort hast. Und auch auf der A1 in Fahrt Richtung Bern, also in der Gegenfahrt Richtung zwischen Häkringen und Önsingen. Und auch die Region Basel bleibt nicht verschont. Da stellt es im Moment auf der A2 in Fahrt Richtung Basel zwischen Brattelen und dem Badischen Bahnhof Busch mindestens eine Viertelstunde länger. Und auch auf der A18 in Fahrt Richtung Basel zwischen Muttens und der Verzweigung Hagenau. Viel, viel Geduld, gute und sichere Fahrt.
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0: Und ein guter Start. Vielleicht, je nachdem hast du ausgeschlafen, heute am Freitag, 5 Minuten nach der 11 heim, 15. Mai, Brückentag. Wir nehmen es ziemlich gemütlich heute durch den Freitag. Kannst mir gerne erzählen via WhatsApp, was du heute so treibst. Vielleicht bist du wie ich ziemlich allein im Büro und genießt es ein bisschen, dass du dann auch deine Ruhe hast. Sag mir, wie es ist. Oder aber du hast auch extra frei genommen und machst Brücke. Erzähl mir, was du treibst gerne via WhatsApp. Spruchnachricht. Schönen, ja, sagen wir noch morgen, 5 Minuten nach der 11. Hallo!
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1: Das ist Energy am Freitag, 15. Mai. Brockentag am 20 Minuten nach den 11.
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1: 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Weil es gibt ja immer wieder auch so ein bisschen den Mythos, was heisst E-Autos, die sind ja viel zu teuer aktuell noch. Ich warte noch. Seine Antwort?
2: Wenn man schaut, was im Moment auf dem Markt rum ist, dann ist das allerbilligste Auto, das man als Neuwagen kriegt, ein Elektroauto. Je höher rauf, dass man mit der Klasse kommt, desto grösser ist der Preisunterschied, der Preisvorteil von den elektrischen zu den anderen. Nachher müssen wir aber auch anschauen, wie viel Geld gibst du für dein Auto im ganzen Leben aus. Und dort fällt bei den elektrischen ins Gewicht, dass man keinen Ölwechsel hat, keinen Zahnriemenwechsel hat. All diese Sachen fallen weg. Und selbst wenn man öffentlich laden muss, ist man in der Regel etwa auf der Hälfte von dem, was man für das Benzin zahlt.
1: Also auch hier kommt es ganz darauf an, was es denn für ein Fahrzeug ist. Der andere Mythos ist ja gut, aber da habe ich ja ewig, bis ich mal das Auto wieder vollgeladen habe.
2: Beim Elektroauto geht man am Morgen zum Auto, zieht den Stecker raus, fährt los. Wenn man eine Box daheim hat, wenn man das nicht hat, dann fährt man an so einer Ladestation her, steckt ein, 20 Minuten kommen wieder, die Batterie ist zu 80% voll. Beim Verbrenner steckst du den Rüssel in den Tank und wartest einmal. Nachher stöpselst du wieder um, hängst den Schlauch wieder auf, stellst das Auto vor zur Kasse, laufst raus, gehst in die Kasse, stehst dort an, weil der vor dir gerade noch irgendwie seine Lottoscheine ausfüllen muss. Nachher merkst du, oh shit, ich muss noch aufs WC. Dann hast du 20 Minuten gehabt, weiterfahren tun wir vielleicht. Aber wenn du am Abend daheim ankommst, kannst du nicht den Rüssel einstecken und am nächsten Morgen hast du ein volltankes Auto.
1: Jawohl, also wenn du so eine Box daheim hast, natürlich ein riesen Vorteil. Der Martin Bolliger, der E-Mobilitätsexperte vom TCS, der eben in dieser Woche uns rund um E-Autos aufklärt. Falls du gut aufgepasst hast, dann hopp ab auf energy.ch. 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

0: Der Dean Lewis, der Benergy, am 11:30 und auch wollen mich her, schnell um, wir haben eine wichtige Meldung.
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0: Achtung, wir haben einen Falschfahrer unterwegs auf der A13. Chur, St. Margarete zwischen Dreieck, Verzweigung so ganz lang. Und Trübbach in beiden Richtungen nicht überholen wegen einem Falschfahrer. Achtung, Chur bis St. Margarete zwischen dem Dreieck, Verzweigung so ganz lang. Und Trübbach, Falschfahrer. Überholen nicht in beiden Fahrtrichtungen. Fahrt vorsichtig. Dann haben wir auch noch stockenden Verkehr bzw. Stau, logischerweise vor dem Gotthard. A2 zwischen Amsteg und Göschen. 4 km Stau im Moment, mindestens 40 Minuten länger. Es staut dann auf der A1 in Fahrtrichtung Zürich zwischen Häkingen und dem Rastplatz Oftringen wegen einem Unfall. Dann auf der A3 Westring Zürich in Fahrtrichtung Basel zwischen Urdorf Süd und dem Limmataler Kreuz stockt es ebenfalls, genauso wie auf der A1 auf dem Nordring in Fahrtrichtung St. Gallen, eben ab dem Limmataler Kreuz bis zum Gubrist-Tunnel. Dann auf der A1 in Fahrtrichtung Zürich auch noch stockender Verkehr zwischen der Verzweigung Brüttiselle und dem Dreieck Zürich-Ost. Auf der A1 in der Region Bern in Fahrtrichtung Zürich zwischen der Verzweigung Lutherbach und Häkingen Stau und auch noch in Fahrtrichtung Bern zwischen Häkingen und Önsingen ebenfalls Stau. Und in der Region Basel, da brauchst du mindestens 15 Minuten länger auf der A2 in Fahrtrichtung Basel zwischen Brattelen und dem Badischen Bahnhof und auf der A18 Richtung Basel zwischen Muttens und der Verzweigung. Genau. Viel Geduld.
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0: Ja, heute an diesem ziemlich grauen Freitag, muss man sagen. Den ganzen Tag durch haben wir sehr viele Wolken. Dazu immer wieder mal ein paar Regentropfen bei um die 13 Grad. Schön ist es jetzt nicht wirklich.
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0: Also nehmen wir es heute ganz gemütlich an diesem aufwärtsfreitig Brückentag. Jetzt mit der Siena Spyro, Dai und der Seele. Schönen Mittag.

0: Okay, ich höre auf mit Klatschen. Irgendwie bin ich nicht so am Rhythmus, aber ja, was schöner. Zum Mittag jetzt dann gerade 11 Minuten nach 12. Ja, 11 Minuten nach den 12 und im Moment, jawohl, geben sich Spider-Man und Super Mario wieder die Hand.
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0: Ja, seit gestern bis somit morgen findet nämlich die Fantasy Basel statt, wo Leute aus der ganzen Schweiz anreisen und können es miteinander geniessen. Es ist der Swiss Comic Con, wo du vieles kannst erleben kannst. Und vor allem, wenn du als Normaler gehst, also dich nicht verkleiden als irgendwie deine Lieblings-Gaming-Figur oder sonst irgendwie eine Fantasy-Figur, dann bist du schon fast ein bisschen ein Freak, wenn du dort ganz normal rumläufst. Aber die Kostüme dort vor Ort, die sind wunderschön und es ist so viel Liebe da drin reingesteckt, nicht nur das, auch Geld. Also die Leute, die geben alles.
2: Ja, ich habe etwa 1,5 Jahre dafür gebraucht. Es ist alles 3D-Druck. Zusammenrechnen, wie viel es kostet, will ich schon gar nicht. Ich habe etwa sicher 1'000 Franken in Filament investiert, schlussendlich. Und den Rest will ich gar nicht dazu rechnen.
0: Ja, vorher habe ich gesagt, Leute aus der ganzen Schweiz, das war ein bisschen gelogen gewesen. Sie kommen noch von viel weiter weg.
3: Ich komme aus Stuttgart. Ich bin so, lass mich überlegen, gestern 380 Kilometer hergefahren und meine Begleitung kommt aus Kiel. Unterkunft haben wir jetzt 300 ungefähr. Spritkosten sind wir bei 400 oder sowas. Dann noch Essen, Trinken, also ich würde mit 800 bis 900 Euro gehen und das Cosplay, da bin ich mal kurz bei 800, 900 Euro für alle drei Cosplays zusammen.
0: Aber es lohnt sich wirklich. Es ist so ein cooles Programm, das du dort kannst erleben. Du kommst gar nicht mit. Es ist wirklich für jeden etwas mit dabei, wie auch unsere Reporterin gestern den auch vor Ort festgestellt hat.
4: Links von mir sauft der Frankenstein ein Bier, rechts von mir ist der Darth Vader, ein schwarzer Soft-Eis-Glas. In einer Ecke gibt es eine K-Pop-Tanzshow, in der anderen Ecke kann man Kickboxen üben, kannst ein Tattoo stechen lassen, kannst mit einem Synchronsprecher von SpongeBob reden. Da gibt es wirklich so eine bunte Mischung von Sachen, die man kann sehen kann.
0: Ja, und sie hat auch noch einen Tipp für all die, die heute oder morgen unterwegs sind.
4: Holt euch auf jeden Fall einen Hallenplan. Ich bin jetzt gerade irgendwie im Gym gelandet. Links von mir sind sie Powerlifter, rechts von mir ist ein Boxring. Eigentlich kann ich zu den Essensständen wählen. Aber vielleicht hat Gym auch nicht so eine schlechte Idee. Wobei, man muss sagen, man läuft wirklich schon sehr viel um. Das heisst, zieht gemütliche Schuhe an.
0: Ja, es ist riesig. Die Fantasy Basel, also bis mit morgen noch voll im Gange. Und wenn man sie beschreiben in einem Wort, dann ist es...
5: Geil. 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
14: Und
15: fantasievoll.
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0: Alex Warren. Die geht's gerade nach dem 12-Uhr-Update. Und das geht's jetzt.
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0: Nicht vom Alex Warren, aber von der Franzi Schweizer.
2: Im Walliser Bergdorf Leuk gibt es Widerstand gegen die geplanten Starlink-Antennen von Elon Musk. 40 Kugelantennen sollen dort für die Satellitenbodenstation gebaut werden. In einer Online-Petition, die seit Anfang April läuft, haben sich jetzt aber über 10'000 Leute für einen Baustopp ausgesprochen. Am 21. Mai will man die Petition zu Bern dem Bundesrat übergeben, wie der Walliser Bote berichtet. Der soll Daten schützen und nicht einfach Zitat an Elon Musk verscherben. Vor der Küste von Dänemark ist ein toter Wal gesichtet worden. Ein Aufseher der dänischen Naturschutzbehörde geht davon aus, dass es der Bokowal Timmy ist, der vor 2 Wochen freigelassen wurde. Das Tier sei ungefähr 10 bis 15 Meter lang und befinde sich rund 75 Meter vor der Küste, wie das Bild berichtet. Morgen soll eine Hautprobe vom Kadaver genommen werden. Näher darf man sich dem toten Tier auf keinen Fall, da wegen der Gasentwicklung Explosionsgefahr besteht. Übergrosses Gepäck ist den Fluggesellschaften ein Dorn im Auge, vor allem aber bei der Billigfluggesellschaft Ryanair. Für das zu verhindern, zahlt Ryanair seinen Angestellten jetzt eine Provision, wenn sie Übergepäck identifizieren. Pro Gepäckstück, das gefunden wird, gibt es 3,50 Euro, wie der Ryanair-CEO gegenüber der britischen Times sagt. Die zu grossen Hand- oder Aufgabegepäckstücke kosten aber auch die Passagiere viel, nämlich bis zu 75 Euro Strafgebühr.
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3: Ja, also richtig schön wird es tatsächlich nie. Also wer auf die Sonne wartet, der kann heute vergeblich warten. Es ist nämlich den ganzen Tag durch ziemlich bewölkt und dann eben auch immer wieder einmal nass bei um die 13 Grad. Morgen sieht es ähnlich aus wie heute, auch dann ist es immer wieder mal bewölkt, gibt wenig Sonne, ein bisschen mehr als heute immerhin, aber kann auch morgen immer wieder mal ein paar Regentropfen geben. Erst auf den Sonntag an, lässt dann der Regen so langsam aber sicher nach und es wird sogar eigentlich noch recht freundlich, weil eben es bleibt nicht nur trocken, sondern die Sonne kommt dann auch noch führen und es gibt dann so um die 14 bis vielleicht sogar 15 Grad.
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3: Tief Luft holen, es ist vieles, vieles los auf der Strasse, es überrascht mich ein bisschen. Ich dachte, ja komm, Übergangstag, es geht doch niemand irgendwie unterwegs. Aber logisch, alle wollen in Richtung Süden und wegen dem stockt es dort mindestens 40 Minuten länger. Aktuell eben in Fahrt Richtung Gotthard auf der A2. Im Moment zwischen Amsteg und Göschenen 4 Kilometer Stau. Dann aber auch haben wir wegen einem Unfall einen grossen Zeitverlust auf der A1, A2 in Fahrt Richtung Zürich. Zwischen Häkingen und dem Rastplatz Oftringen Stau wegen dem Unfall. Dort brauchst du mindestens 40 Minuten länger. Empfohlene Umleitung für die in Fahrt Richtung Zürich ist aber der Verzweigung Häkingen, falls es geht via A2 und A3. Und für Reisende von Basel her in Fahrt Richtung Luzern, die können dann via Chiasso auf die A3 beim Birchfeld. Dann stockt es auch auf der A3 Westring Zürich in Fahrt Richtung Basel zwischen Urdorf Süd und dem Limmataler Kreuz und dann stockt es noch ab dem Limmataler Kreuz auf der A1 in Fahrt Richtung Bern bzw. in Fahrt Richtung St. Gallen und dem Gubristunnel. Du brauchst dort noch ein bisschen Geduld und auf der A1 in Fahrt Richtung Zürich zwischen der Verzweigung Brüttisellen und Zürich Ost. Dann stockt es auch noch zu Bern auf der A1 in Fahrt Richtung Zürich zwischen der Verzweigung Lutherbach und Häkingen. Dort hast du mindestens 15 Minuten länger und in der Region Basel tut es auch noch ziemlich blöd auf der A2 in Fahrt Richtung Basel aktuell zwischen Egerkingen und dem Bölchentunnel. Auf der A2 in Fahrt Richtung Luzern aber ebenfalls zwischen der Breite und Basel Süd. Dort ist im Moment das Pannenfahrzeug, der rechte Fahrstreifen am Blockieren. Dann stockt es aber auch noch auf der A2 in Fahrt Richtung Basel, eigentlich ab Arisdorf bis sicher zu der Verzweigung Augsten, ab dort dann nochmal bis zum Badischen Bahnhof. Und dann auch noch alles rund um den Grenzbereich Rheinfelden, stockender Verkehr, einmal auf der A3 ab der Verzweigung Augsten, Fahrt Richtung Zürich, beim Grenzübergang selber auch noch. Also es ist vieles los. Rechnet auf jeden Fall mit ein bisschen mehr Zeit ein, falls du heute unterwegs bist mit dem Auto.
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3: Jawohl. Wie bist du? Das ist mein Name. 4 Minuten nach der 12. Heimer. Ich wünsche dir ganz Gute, falls du dir gerade irgendwie das Mittagessen bereit machst. Und ich habe auch noch ein kleines Häppchen, und zwar ein richtig cooles. In rund ja, was sagen wir, 20 Minuten auf die 20 ab 12 Uhr hätte ich nämlich zwei Tickets für die Eishockey-WM, Schweizer Spiel, was du genau dafür musst machen. Und sowieso heizen wir uns ein bisschen aus die Eishockey-WM, die heute losgeht, eben in gerade 20 Minuten oder andersrum gesagt, nach 5 am Stück. 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
1: Guten Mittag dir, 21 Minuten nach der 12. Heimer. Und ja, heute geht's endlich los.
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1: Eishockey-WM hier bei uns in der Schweiz. Und jawohl, heute geht's los. Wir sind natürlich voll dabei und freuen uns auf eine grandiose Zeit. Energy-Sportchef Luzi Fricke, wo ich mal hoffe, dass wir endlich Gold holen, oder?
2: 17 Jahre haben wir müssen warten auf den Moment daheim bei der Eishockey-WM. Die Schweiz ist richtig heiß. Wir haben langsam genug von diesen Silbermedaillen, die wir haben geholt. Wir können sie nicht mehr sehen. Nein, es klingt vielleicht ein bisschen überheblich, aber es muss gut sein. Wir haben so eine geniale Mannschaft vor dem eigenen Publikum. Vorzeichen grandios, denn im 09 hat ja der Ralf Krüger vom Heim Nachteil geredet. Ein bisschen Ausrede gewesen, aber ist nicht vergleichbar. Jetzt haben wir 6 NHL-Spieler. Grandios, die Stimmung fantastisch, trotz der Affäre Fischer. Also ich bin optimistisch, dass der Goldtraum wahr wird.
1: Also du bist schon mal voll im Boot, man merkt deine Euphorie und du hast es auch angesprochen. Fischer-Affäre, hat man die jetzt mittlerweile vergessen?
2: Ich gebe es zu, noch vor ein paar Wochen hatte ich Angst um das Team. Ich dachte, ah, das gibt doch Grüppli, ein Pro-Fischi-Grüppli und eine Anti-Fischi-Fraktion. Aber jetzt, wir haben es gesehen in den Trainings, die Mannschaft ist derart zusammengewachsen, zusammengeschweißt. Das Gegenteil ist der Fall wieder. Trotz Reaktion nach dem Motto, hey, jetzt geben wir alles Vollgas für den Weltmeistertitel. Nochmal kämpfen. Für den Fischi, weil es wäre auch ein bisschen seine Goldmedaille. Ich weiss, es ist ein bisschen überheblich. Kaum, noch nicht einmal ist ein Böcki geworfen und schon reden wir von Gold. Aber man muss das Ziel haben, schliesslich ist eine Heim-WM, oder?
1: Ja, also ich finde es eigentlich im Fall wirklich gut. Und das Schöne ist, wir haben eben auch noch Tickets für so einen Schweizer Match. Und zwar am 23. Mai. Das ist ein Mann in einer Woche, wo du kannst mit dabei sein kannst und kannst die Schweiz anführen im Spiel gegen Ungarn in der Swiss Life Arena in Zürich. Zur Verfügung gestellt von unseren Freunden von Bauhaus, offizieller Sponsor von der Hockey WM. Und alles, was du dafür machen musst, ist uns ein WhatsApp mit deinem Schlachtruf für die Schweizer Nationalmannschaft. Via WhatsApp auf diese Nummer.
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1: Die Schlachtruf also für die Schweizer Nationalmannschaft. Eben, wir hätten Tickets zur Verfügung gestellt, wenn ich es noch sagen kann, von unseren Freunden von Bauhaus, offizieller Sponsor von der Hockey-WM. Jetzt ein WhatsApp machen mit dem Schlachtruf. Und die Schweizer Nazi ist tatsächlich schon heute zum allerersten Mal im Einsatz. Um 20.08 Uhr gegen die USA. Aber wenn man Luzi Fricke so zulässt, ist ja das ein Klacks gegen die amtierende Weltmeisterin.
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0: Schönen Mittag, jetzt haben wir 12:30.
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0: Ja, und das Wetter wird nicht unbedingt viel schöner. Vielleicht gibt es mal den einen oder anderen Sonnenstrahl heute neben den Wolken. Aber sonst ist es im Großen und Ganzen bewölkt. Ziemlich frisch, gibt es mehr als 13 Grad und zum Teil dann auch noch nass. Immer wieder sind nämlich ein paar Regentropfen möglich.
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0: Ja, und auf der Strasse sieht es im Moment auch nicht wirklich gemütlich aus. Also Achtung, es hat zum Beispiel eine Gefahrenmeldung für die A2 zwischen Bellinzona Nord und Biasca. Dort hat es in beiden richtigen Moment Tier auf der Fahrbahn. Also fahrt bitte vorsichtig. Denn sowieso eben vor dem Gotthard im Moment Stau zwischen Amsteg und Göschenen. 4 Kilometer, brauchst mindestens 40 Minuten Länge. Dann auf der A1 in Fahrtrichtung Zürich. Stockt zwischen Häkingen und dem Rastplatz Oftringen wegen einem Unfall, brauchst mindestens 40 Minuten Länges. Aber auch auf der A3 auf dem Westring in Fahrt Richtung Basel zwischen Urdorf Nord und dem Limmataler Kreuz stockt und dann ab dem Limmataler Kreuz auf der A1 auf dem Nordring bis und mit zum Gubrist-Tunnel. Dann zu Bern auf der A1 in Fahrt Richtung Zürich. Dort haben wir im Moment immer noch Stau wegen einem Unfall zwischen Wangen an der Aare und Häkingen. Und in der Region Basel stockt es also auf der üblichen Verteilung. Ein Pannenfahrzeug zum Beispiel stockt im Moment auf der A2 in Fahrtrichtung Basel. Dort brauchst du länger zwischen Egerkingen und dem Bölchentunnel, dann aber auch in der City selber auf den üblichen Stellen und alles rund um den Grenzübergang in Rheinfeld, das stockt es dann ebenfalls. Viel Geduld, gute Fahrt.
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0: Und einen schönen Freitagmittag, 3 Minuten nach 12:30.

0: Laune verspricht der Song Get Lucky. Und er hebt dann auch das Versprechen. Daft Punk und der Pharrell Williams. So etwa geht's, jawohl. Ja, es ist ein Brückentag, liebe Leute, aber wir schaffen das gemeinsam durch den Freitag und vor allem ist es ein guter Tag, weil ich habe grossartige News.
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0: Es geht endlich los. Die Eishockey-Weltmeisterschaft hier bei uns in der Schweiz. Heute am 20.04 sind die ersten Spiele. Zum einen halten wir Finnland gegen Deutschland und dann spielt auch noch zeitgleich am 20.04 Kanada gegen Schweden. Und heute oben am 20.08 dann unsere Schweizer Nationalmannschaft im Einsatz gegen niemals Geringes als der amtierende Weltmeister USA. Das sollten wir aber schaffen, meint auf jeden Fall unser Sportchef Luzi Fricke. Er sagt, wir schaffen sogar den Titel. Ja, wir hoffen es auf jeden Fall ganz schwer. Und das Coole ist, jetzt komme ich eben zu diesen grossartigen News. Unsere Freunde von Bauhaus, offizieller Sponsor von der Hockey-WM, die haben noch Tickets für das Spiel am 23. Mai von der Schweiz gegen Ungarn. Das ist morgen in einer Woche. Und die kannst du heute am Mittag gewinnen, wenn du uns dann eine Spruchnachricht machst via WhatsApp und uns die Schlachtruf durchgibst, wie du dann unsere Schweizer Boys willst anführen am 23. Mai. Er hat schon mal einen Vorschlag.
2: Hallo Energy. Ich habe zwar keinen Schlachtruf für die Schweizer Nazi, aber ich habe eine Theorie. Aha. Da Freiburg den Meisterfluch durchbrochen hat, kann er jetzt die Schweizer Nationalmannschaft auch durchbrechen. Darum habe ich das Gefühl, jetzt ist Freiburg Meister, jetzt kann auch die Schweizer Nationalmannschaft Meister werden. In diesem Sinn, hopp Schweiz.
0: Ja, finde ich eigentlich eine gute Theorie. Und am Schluss war er doch noch ein kleiner Schlachthof mit dabei gewesen, mit hopp Schweiz. Rahel hat sich gerade Unterstützung daheim noch geholt.
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0: Ja, grandios, es sind schon viele Nachrichten reingekommen, auch er hat sich noch gemeldet.
5: Jo, hallo zusammen, hier ist der Pietro von Basel. Ich würde sehr, sehr gerne die Schweiz gegen Ungarn schauen, aus folgendem Grund, weil ich noch nie ein Schweizer Nazi-Match gesehen habe. Ich habe früher selber Eishockey gespielt und bis jetzt ist mir das Glück wirklich nicht hold gesehen, dass ich einen Schweizer Nazi-Match schauen kann. Ich würde mich mega freuen, wenn es für mich passen würde. Das Datum passt auch, die Zeit passt auch. Jetzt muss ich nur noch Glück haben, dass ich Tickets verwünsche.
0: Also, wenn auch du sagst, hey, für mich passt aber das Datum auch, der 23. Mai. Und die Zeit am 20.04, die passt für mich auch. Dann los, mach uns eine Spruchnachricht mit deinem Schlachtruf. Mit ein bisschen Glück gibt es dann eben die Tickets zur Verfügung gestellt von Bauhaus, offizieller Sponsor von der Hockey-WM. Und logisch, jetzt sagst du, ich würde ja gerne mitmachen, aber sag mal, auf welche Nummern? Die hier.
1: 079 655 0844.
0: Viel Glück! Also, die Schlachtruf für die Schweizer Nationalmannschaft jetzt.
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0: Carly Rae Jepsen, hier bei Energy, am Punkt 1. Schönen Mittag.
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0: Zusammengestellt von der Franzi Schweizer.
2: Im Walliser Bergdorf Leukl gibt es Widerstand gegen die geplanten Starlink-Antennen von Elon Musk. 40 Kugelantennen sollen dort für die Satellitenbodenstation gebaut werden. In einer Online-Petition, die seit Anfang April läuft, haben sich jetzt aber über 10'000 Leute für einen Baustopp ausgesprochen. Am 21. Mai will man die Petition zu Bern dem Bundesrat übergeben, wie der Walliser Bote berichtet. Der soll Daten schützen und nicht einfach Zitat an Elon Musk verscherben. Vor der Küste von Dänemark ist ein toter Wal gesichtet worden. Ein Aufseher der dänischen Naturschutzbehörde geht davon aus, dass es der Bokowal Timmy ist, der vor 2 Wochen freigelassen wurde. Das Tier sei ungefähr 10 bis 15 Meter lang und befinde sich rund 75 Meter vor der Küste, wie das Bild berichtet. Morgen soll eine Hautprobe vom Kadaver genommen werden. Näher darf man sich dem toten Tier auf keinen Fall, da wegen der Gasentwicklung Explosionsgefahr besteht. Übergrosses Gepäck ist den Fluggesellschaften ein Dorn im Auge, vor allem aber bei der Billigfluggesellschaft Ryanair. Für das zu verhindern, zahlt Ryanair seinen Angestellten jetzt eine Provision, wenn sie Übergepäck identifizieren. Pro Gepäckstück, das gefunden wird, gibt es 3,50 Euro, wie der Ryanair CEO gegenüber der britischen Times sagt. Die zu grossen Hand- oder Aufgabegepäckstücke kosten aber auch die Passagiere viel, nämlich bis zu 75 Euro Strafgebühr.
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0: Also richtig schön wird es heute tatsächlich nie. Wir haben den ganzen Tag durch sehr viele Wolken, zum Teil dann auch noch Regen und nur ganz wenig Sonne. Morgen sieht das noch ähnlich aus. Erst auf den Sonntag gibt es dann tatsächlich ein paar Sonnenstrahlen mehr. Bei den Temperaturen ist es immer etwas ähnlich. Heute Morgen haben wir so 13, 14 Grad, am Sonntag sogar bis zu 15 Grad.
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0: Es besteht immer noch Gefahrenmeldung wegen Tier auf der Fahrbahn auf der A2 zwischen Bellinzona Nord und Biasca. Im Moment ist auch der rechte Fahrstreifen gesperrt, aber fragt mich nicht, in welche Fahrtrichtung. Auf jeden Fall ist Vorsicht geboten in beiden Fahrtrichtungen, eben wegen Tier auf der Fahrbahn. Dann aber für all die, die eben Richtung Süden wollen, die müssen sowieso überall ein bisschen mehr Geduld mit einberechnen. Zum Beispiel eben auf der A2 Richtung Gotthard zwischen Amsterdam und Göschenen brauchst du im Moment 40 Minuten länger, aber auf allen anderen Strassen eben Richtung Süden stockt es im Moment. Dann bei uns in der Region, fangen wir an, doch in der Region Zürich A1 Richtung Zürich stockt es zwischen Häkingen und dem Rastplatz Oftringen wegen einem Unfall. Die Unfallstelle ist zwar mittlerweile geräumt, trotzdem brauchst du noch mindestens 15 Minuten länger. Auf der A3 Westring in Fahrtrichtung Basel zwischen Urdorf Nord und dem Limmataler Kreuz und ab dem Limmataler Kreuz stockt es dann auch noch auf dem Nordring in Fahrtrichtung St. Gallen bis zum Kuprisch-Tunnel. Dann in Bern A2 Richtung Basel zwischen Häkingen und dem Bölchentunnel ebenfalls Stau wegen Verkehrsüberlastung. Dort brauchst du auch 15 Minuten länger. Und in der Region Basel, da stockt es alles so rund um den Grenzübergang Rheinfelden, wo du Geduld brauchst, aber auch auf der A3 in Fahrt Richtung Zürich zwischen der Verzweigung Augst und der Verzweigung Rheinfelden eben und auf der A2 in Fahrt Richtung Basel zwischen der Verzweigung Hagnau und dem Badischen Bahnhof immer noch wegen der Baustelle. Viel Geduld, gute Fahrt.
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0: Hey, Leute. Ich habe gemeint, heute wird so ein easy peasy chilliger Tag, der Freitag. Viele machen Brücke, wir haben nicht wahnsinnig viel zu tun. Können ein bisschen chillen und gute Musik hören. Wie zum Beispiel mein absoluter Favorite Hit, was gerade in den nächsten 20 Minuten geht.

0: Felix Jens zusammen mit der Cascada. Boy, You Turn Me gibt es dort im Verlauf von den nächsten 20 Minuten. Auf jeden Fall, eben, wenn ihr unterwegs seid, fahrt vorsichtig im Auto oder sonst noch. Und vor allem geniessen heute den Brückentag. Und wenn ihr am Arbeiten seid, easy peasy. Wir nehmen es los. 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
1: Ja, vielleicht fühlt ihr euch auch gerade so träge, weil ihr noch schön jetzt Mittag gegessen habt und jetzt müsst ihr noch irgendwie in die Gang kommen. So fühle ich mich gerade. Aber zusammen schaffen wir das. Das ist Energy um 20 Minuten nach der 1 und wir haben jetzt auch gerade den perfekten Moment dafür.
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1: Jawohl, jeden Freitag wollen wir nämlich uns ein bisschen MeTime nehmen, also Zeit für einen selber, uns eine kleine Auszeit gönnen. Das ist ja für jeden ein bisschen etwas anderes. Also für den einen ist irgendwie das ein gutes Buch lesen, für die anderen ist das ehrlicherweise ein bisschen Trash-TV, so wie zum Beispiel für mich. Oder aber, wir gehen gerne irgendwo in die Sauna, in den Wellnessbereich. Oder heute stellen wir dir eben einen Bereich vor, wo jetzt viele nicht unbedingt gerade daran denken, wenn sie an MeTime denken. Patricia Capellano ist Inhaberin vom Good Well, wo es verschiedene Arten gibt von zum Beispiel Meditationen, Gesprächstherapie und eben eine solche Me-Time anbieten. Und da sind Kunden ziemlich vielfältig.
2: Ich habe ganz verschiedene Klienten, die ich begleiten darf. Ich habe Frauen, Männer und auch jede Altersklasse. Wie oft sie zu mir kommen für eine Therapie, ist sehr, sehr unterschiedlich. Es kommt halt einfach immer auf das Thema drauf an, das sie haben. Wenn ich vielleicht ein Thema habe wie Prüfungsangst, dann ist es durchaus möglich, dass wirklich einmal bereits reicht. Und wenn es Themen sind, die vielleicht mit der Vergangenheit einen Zusammenhang haben oder Blockaden, die sie lösen wollen oder ein Ziel vor Augen haben, wenn sie etwas erreichen auch für die Zukunft, dann ist es durchaus möglich, dass auch jemand sehr, sehr gerne mehrmals kommt oder auch regelmässig kommt. Aber das entscheidet immer die entsprechende Person, was für sie stimmig ist und in welchen Abständen sie gerne kommen möchte.
1: Also für jeden etwas mit dabei und es ist ein bisschen alles abdeckt, tatsächlich nicht nur ein Bereich.
2: Das Schöne an diesen 3 Methoden, die ich anbiete, ist, dass man mit allen Bewusstseinsebenen arbeiten kann. Also mit der Gesprächstherapie ist man voll im Bewusstsein, mit der Hypnose im Unterbewusstsein und mit der Meditation im Überbewusstsein. Mit allen 3 Methoden erreicht man Körper und Geist.
1: Patricia Capellano ist das tatsächlich gesehen. Mit einem weiteren Tipp, wie du ein bisschen MeTime für dich selber kannst nehmen. Vielleicht hast du aber auch einen Tipp an uns. Wie gönnst du dir eine Auszeit? Was tut dir gut? Bitte teile es uns mit. Am besten auf energy.ch.
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9: Schönen Nachmittag, darf man glaube ich mittlerweile sagen. Es ist 13:30.
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9: Ja, viele haben sich heute ja extra frei genommen für ein verlängertes Wochenende und haben sich vorgenommen, mal richtig zu wandern oder sonst einen schönen Tagesausflug zu machen, wo das Wetter jetzt allerdings nicht ganz zu 100% mitspielt. Es könnte aber definitiv auch schlimmer sein. Auf jeden Fall ist es heute meistens bewölkt, zum Teil gibt es ganz wenig Sonnenschein, aber was es sicher gibt, ist immer wieder einmal Regen. Und das den ganzen Tag bei maximal 13 Grad. Morgen geht es ähnlich weiter, auch dann ist es bewölkt und immer wieder einmal nass bei außer 13 bis 14 Grad. Erst auf den Sonntag an wird es immerhin ein bisschen freundlicher mit ganz wenig Sonnenschein. Es bleibt trocken und immerhin bis zu 15 Grad sind angesagt.
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9: Also ich habe ja damit gerechnet, dass heute wirklich irgendwie eine ruhige Kugel schieben kann. Aber wenn man hier auf die Käskarte schaut, dann ist ja einiges los auf der Strasse. Und vor allem musst du noch aufpassen auf der A2. Dort hat es nach wie vor dir auf der Fahrbahn zwischen Bellinzona Nord und Biasca für all die, die unterwegs sind in beiden Richtungen. Dann auch A2 in Fahrtrichtung Gotthard zwischen Amstieg und Gösch. 4 km Stau aktuell, mindestens 40 Minuten längs. Aber sowieso für all die, die in den Süden wollen, mehr Zeit einberechnen, ist definitiv keine schlechte Idee. Mehr Zeit brauchst du auch auf der A3 und in Fahrt Richtung Basel auf dem Westring zwischen Urdorf Nord und dem Limmataler Kreuz und auf der A1 auf dem Nordring, dann ab dem Limmataler Kreuz in Fahrt Richtung St. Gallen und dem Gubrist-Tunnel. Dann stockt es zu Bern, A2 Richtung Basel zwischen Egerkingen und dem Bölchentunnel und auf der A5 in Fahrt Richtung Solothurn zwischen Grenchen und Solothurn West. Und in der Region Basel brauchst du natürlich auch noch viel Geduld. Einmal wegen der Baustelle, die ja nur noch bis 2027 geht. Auf der A2 in Fahrt Richtung Basel. Zwischen der Verzweigung Hagenau und eben dem Badischen Bahnhof dort bei der Unfall, Baustellenbereich im Moment tatsächlich Zeitverlust mindestens 10 Minuten länger und auf der A2 in Fahrt Richtung Basel. Zwischen Diegta und Aristorf-Tunnel stockt es ebenfalls genauso dann wie auf der A3 in Fahrt Richtung Zürich zwischen der Verzweigung Augst und der Verzweigung Rheinfelden. Dort stockt sowieso rund um den Grenzübergang. Jesus Maria! Liebe Leute, fahrt vorsichtig und kommt vor allem sicher ans Ziel.
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9: Ja, und damit das eben einfach ein bisschen einfacher geht, hätten wir jetzt ihn parat. Der Iggy Kelly, I Follow You. Schönen Nachmittag. Ja.

0: Oh mein Gott, zusammen richtig Wochenende. Vielleicht hast du ja schon Wochenende. Verlängertes Wochenende, sei dir gegönnt. Und alle anderen, die heute noch arbeiten müssen, easy peasy. Wir nehmen es locker heute, geniessen ein bisschen die Stille im Büro. Und auch wenn heute alles immer super toll ist, wir mögen uns zurückerinnern an gestern zu oben. Veronika Fusaro mit Alice, rausgefühlt im Halbfinale vom Eurovision Song Contest. Ihr Kommentar dazu?
1: Schießt natürlich vom unfassbar fest an.
0: Ja, schießt da, egal. Wir tun es abhökeln, wir schauen vorwärts. Soll jemand anders doch gewinnen? Wir haben den tollen ESC letztes Jahr ausgetragen. Sei gegönnt irgendjemand anderem, der den Mann am 9. Uhr oben antritt im Finale. Natürlich bist du mit Energy immer up to date, was so ein bisschen läuft rund um den ESC. Und wenn wir schon nicht können vorwärts schauen können, weil jetzt am 26. ESC für uns gegessen ist, dann schauen wir doch ein bisschen zurück in die History, wie sich sonst schon ein bisschen die Schweiz geschlagen hat am Eurovision Song Contest.
2: Lugano 1956. Bei der allerersten Ausgabe vom ESC, damals noch Grand Prix Eurovision de la Chanson, holt die Schweiz gerade den ersten Platz. Dank der Lise Assia.
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2: Es folgen durchzogene Jahre. Die Schweiz ist zwar immer dabei, reisst den ESC aber nicht mehr, ausser der Peter Reber.
4: Jumbo, Jumbo.
2: Viermal ist der Berner mit Peter Su und Marc dabei, am erfolgreichsten 1981 mit dem vierten Platz von Io Sensate. Auch der sechste Platz 1977 vom ESC-Klassiker Swiss Lady hat er geschrieben.
4: Ja, sie ist meine Swiss Lady.
2: Und dann 1988. Nach einer der knappsten Punktevergaben der ESC-Geschichte gönnt eine junge, noch nicht so bekannte Kanadierin für die Schweiz. Ihr Lied «Ne partez pas sans moi», ihr Name Céline Dion.
3: Ne partez pas sans moi.
2: Nach dem Höhe kommt ein tiefer Fall. In den 90er und Anfang 2000er Jahren glänzt die Schweiz oft durch Abwesenheit. Schafft es regelmässig nicht einmal ins Finale. Der Tiefpunkt 1998 und 2004, wo sie mit 0 Punkten auf dem letzten Platz landet. Und dann, wie aus dem Nichts, schafft es der Luca Hänni 2019 auf den vierten Platz. Noch besser macht es John Tears zwei Jahre später. Nach einem ersten Platz bei der Jury gibt es den dritten Schlussrang.
4: I
2: 2024 ist es Nemo aus Biel, der mit der Code die Sensation schafft. 22 Mal gibt es von der Länderjury die Maximalpunktzahl von 12 Punkten. Rekord.
5: Switzerland have won the 68th Eurovision.
2: Es ist der dritte Sieg für die Schweiz.
5: What a worthy winner.
2: Und das Beste daran, mit einem Riesenfest in Basel kommt der ESC letztes Jahr wieder in die Schweiz. Das Land, wo der Gesangswettbewerb vor genau 70 Jahren nicht nur eingeläutet, sondern auch erfunden hat.
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0: Schönen Nachmittag, zwei Heimer und damit höchste Zeit, dass wir wieder ein bisschen up to date sind.
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0: Und wer könnte das nicht besser als unsere Franzi Schweizer?
2: Das Schweizer Militär trainiert ab heute für eine Woche im französischen Solensara zu schiessen aus dem Helikopter raus. Mit diesem Training soll die Einsatzfähigkeit unter realistischen und anspruchsvollen Bedingungen verbessert werden, wie das VBS ihre Mitteilung schreibt. Die Übungen finden wegen der strengen Vorschriften und klar definierten Sicherheitszonen zu Frankreich statt. Zudem soll so auch die internationale militärische Zusammenarbeit gefördert werden. Eine kleine Gruppe von Klimaaktivisten hat heute die Kriens im Kanton Luzern eine Coop-Pronto-Tankstelle blockiert. Laut einer Mitteilung der Polizei haben die Aktivisten Kunden behindert und beim Tanken gefilmt. Die Polizei hat 8 Personen vor Ort kontrolliert und wollen vom Tankstellengelände wegbringen. Die Aktivisten haben aber teils passiven Widerstand geleistet und müssen weggedreht werden. Es war schon die dritte solche Aktion, die in den letzten Wochen durchgeführt worden ist. Auf einem Bauernhof im Emmental im Kanton Bern hat sich ein tödlicher Tierschutzfall ereignet. Mehrere Tierschützer wollten Appenzeller Border Collie Mischling retten, wo der Schwiegervater von Hundebesitzerin das Tier plötzlich erschossen hat. Die Berner Kantonspolizei bestätigt den Vorfall gegenüber dem Blick. Schon letztes Jahr ist auf dem gleichen Hof ein deutscher Schäferhund mit Stahlkappenschuhen zu Tod geschalpt worden. Die Ermittlungen zu diesem Fall laufen bis heute.
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0: Ah, da bin ich ja schon wieder dran. Ha, so schnell geht es amix. Dabei ist das Wetter gar nicht so schön, dass ich will dran sein will. Ich muss dir sagen, es ist heute den ganzen Tag durchbewölkt. Ja, es wird jetzt nicht besser in der zweiten Tageshälfte. Es bleibt so grau und es ist auch immer wieder einmal nass. Dazu gibt es nicht mehr als 13 Grad. Morgen haben wir dann das gleiche Spiel nochmal. Wegen dem komme ich ganz schnell zum Sonntag, wo es nämlich ein bisschen freundlicher wird. Der Regen lässt nämlich nach, die Sonne kommt noch ein bisschen früher und hey, wir schaffen sogar bis zu 15 Grad.
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0: Logisch, wir können damit rechnen. Für all die, die in Richtung Süden unterwegs sind, die brauchen auch ein bisschen Geduld, weil dort staut es im Moment. Also zum Beispiel A2 in Fahrtrichtung Gotthard zwischen Amsteg und Göschene. 4 Kilometer Stau, das heisst umgerechnet etwa 40 Minuten, wo du dort länger einberechnen musst. Dann aber auch in der Region Zürich A3 auf dem Westring in Fahrtrichtung Basel stehst im Moment zwischen Urdorf Nord und dem Limmatalen Kreuz, dann stockt es aber auch auf der... Was sind wir? Da, A1 in Fahrtrichtung St. Gallen. Zwischen Dietika und dem Kubrisch-Tunnel, jawohl, so stimmt's. Und dann auch noch in Fahrtrichtung Zürich auf der A1, zwischen der Verzweigung Brüttisellen und Zürich-Ost. Dann zu Bern A5, Richtung Solothurn, zwischen Grenchen und Solothurn-West, stockender Verkehr wegen einem Unfall. Dort ist im Moment der linke Fahrstreifen blockiert. Und in der Region Basel brauchst du mindestens 10 Minuten länger auf der A2 in Fahrtrichtung Basel zwischen Brattelen und dem Badischen Bahnhof. Viel Geduld! Gute Fahrt.
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0: Und natürlich auch ein guter Start in die zweite Hälfte von diesem Freitag, 15. Mai. Viele machen einen Brückentag. Vielleicht bist du aber auch gerade noch am Arbeiten und genießt es ein bisschen, dass es nicht ganz so voll ist, dass vielleicht der Chef auch einen Brückentag genommen hat und du einfach einmal ungestört kannst arbeiten. Wir gehen zusammen durch den Freitag jetzt um 4 Minuten nach der 2. Mein Name, Vivi Studer. Hallo. 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
1: Schönen Nachmittag, das ist Energy. 21 Minuten nach der 2. Wir begleiten dich heute durch den Brückentag. Freitag, 15. Mai. Und das machen wir nicht zu Fuß.
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1: Jawohl, wir haben den Strom angesteckt, ein bisschen Strom in die Hose. Nicht nur in dieser Woche, sondern auch nächste Woche. Diese Woche heisst so viel gut zuhören, viel lernen über E-Mobilität, über E-Autos. 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Und das bringen wir dir in dieser Woche ein bisschen näher. Und wenn ich sage «mir», dann meine ich eigentlich den E-Mobilitätsexperte vom TCS, den Martin Bolliger, der eben in dieser Woche aufräumt mit diversen Mythen rund um E-Autos. Wie zum Beispiel der, den ich immer gerade als erstes kenne. E-Autos sind doch sowieso noch viel zu teuer.
2: Wenn man schaut, was im Moment auf dem Markt rum ist, dann ist das allerbilligste Auto, das man als Neuwagen kriegt, ein Elektroauto. Je höher rauf, dass man mit der Klasse kommt, desto grösser ist der Preisunterschied, der Preisvorteil von den elektrischen zu den anderen. Nachher müssen wir aber auch anschauen, wie viel Geld gibst du für dein Auto im ganzen Leben aus. Und dort fällt bei den elektrischen ins Gewicht, dass man keinen Ölwechsel hat, keinen Zahnriemenwechsel hat. All diese Sachen fallen weg. Und selbst wenn man öffentlich laden muss, ist man in der Regel etwa auf der Hälfte von dem, was man für das Benzin zahlt.
1: Also man muss die grosse Rechnung machen, tatsächlich, wenn man möchte vergleichen. Und er hat es auch schon angesprochen, laden. Ich weiss so nicht, wie es ist, aber wenn ich schon daran denke, ich muss quasi an eine Tankstelle und dort stundenlang laden, dann hat aber der unser E-Mobilitätsexperte eine ganz andere Meinung dazu.
2: Beim Elektroauto geht man am Morgen zum Auto, zieht den Stecker raus, fahrt los. Wenn man eine Box daheim hat, wenn man das nicht hat, dann fährt man an so einer Ladestation her, steckt ein, 20 Minuten kommen wieder, die Batterie ist zu 80% voll. Beim Verbrenner steckst du den Rüssel in den Tank und wartest einmal. Nachher stöpselst du wieder um, hängst den Schlauch wieder auf, stellst das Auto vor, zur Kasse, laufst raus, gehst in die Kasse, stehst dort an, weil der vor dir gerade noch irgendwie seine Lottoscheine ausfüllen muss. Nachher merkst du, oh shit, ich muss noch aufs WC. Dann hast du 20 Minuten gehabt, weiterfahren tun wir gleichzeitig. Aber wenn du am Abend daheim ankommst, kannst du nicht den Rüssel einstecken. Und am nächsten Morgen hast du ein volltanktes Auto.
1: Der Martin Bolliger, E-Mobilitätsexperte vom TCS, der die ganze Woche uns ein bisschen die E-Autos näher gebracht hat, uns ein bisschen mit Wissen gefüllt hat. 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

0: Der Luis Capaldi hilft uns durch den Freitagnachmittag um 2:30. Schönen Nachmittag.
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0: Wobei, ich muss sagen, so schlimm ist es gar nicht, wie ich jetzt die ganze Zeit immer hier habe. Ja, es hat viele Wolken, ja, es hat zum Teil auch ein paar Regentropfen, aber es hat auch immer wieder mal ein paar Sonnenstrahlen, wenn auch nur ein paar wenige. Wir nehmen alles, was geht, heute bei um die 13 Grad. Morgen sieht es nämlich ähnlich aus wie heute. Auch dann ist es nochmal zum grössten Teil bewölkt und immer wieder einmal nass, bei ebenfalls so 13 bis 14 Grad.
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0: Sieht besser aus als auch schon. Trotzdem haben wir immer noch sehr viel los auf der Strasse. Zum Beispiel natürlich alles rund um den Gotthard. Für all die, die in den Süden wollen, braucht es Geduld. Und zum Beispiel auf der A2 einmal zwischen Gwinta und Airolo 3 Kilometer Stau, wo du 30 Minuten mindestens länger brauchst. Aber auch zwischen Malmsteg und Göschenen 4 Kilometer Stau. Heisst 40 Minuten länger. Dann in der Region Zürich A3 auf dem Westring in Fahrtrichtung Basel zwischen Urdorf Nord und dem Limmataler Kreuz. Im Moment stockender Verkehr. Das gleiche Problem auch auf der A1 in Fahrtrichtung St. Gallen zwischen Dietikon und dem Kubrischtunnel. Dann auf der A1 in Fahrtrichtung Zürich noch zwischen der Verzweigung Brüttisellen und Zürich Ost. Dann auf der A5 Richtung Solothurn. Zwischen Grenchen und Solothurn West stockender Verkehr wegen einem Unfall. Und auf der A2 in Fahrtrichtung Basel zwischen Brattelen und dem Badischen Bahnhof stockt es ebenfalls noch wegen Verkehrsüberlastung. Brauchst du mindestens 10 Minuten lang. Gute und sichere Fahrt allen unterwegs.
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0: Ja, zusammen gehen wir durch den Freitagnachmittag. 4 Minuten nach 2:30 haben wir. Schönen Tag.

0: Schönen Nachmittag hier bei Energy. Jetzt dann gerade 3, genauer gesagt noch 12 Minuten. Und das ist doch mal ein guter Zeitpunkt, um ein bisschen über Binke-Binke zu reden.
1: 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Der Rückblick auf die Finanzmärkte mit Danilo Liloia, Leiter Portfolio Management.
2: Die Woche war insgesamt ein bisschen ruhiger, zumindest auf Unternehmensseite. Geopolitisch war es aber spannend. Im Nahen Osten zeigen die Friedensgespräche weiterhin grosse Differenzen. Gleichzeitig stehen die USA und China im Fokus. Beim Treffen in Peking hat es zwar stabilisierende Signale gegeben und der Trump hat überraschend schmeichelnde Töne gegenüber dem Präsident Xi von sich gegeben. Die grundlegenden Spannungen zwischen den beiden Grossmächten bleiben aber trotzdem noch bestehen.
1: Das Besondere der Woche.
2: Die Inflation in den USA ist überraschend auf 3,8% aufgeklettert, getrieben von Energie und Dienstleistungen. Die Zinsen sind daraufhin deutlich gestiegen und haben für Nervosität an den Märkten gesorgt. Vor allem haben die US-Aktien kurzzeitig neue Höchststände erreicht. Zweifel an dieser KI-Rallye haben aber wieder zugenommen. Technologieaktien notieren gegen Ende Woche wieder ein bisschen schwächer. Ein Zeichen, dass die Märkte wieder vorsichtiger werden.
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0: Purple Disco Machine zusammen mit Sophie and the Giants hier bei Energy am Punkt 3 und damit höchste Zeit fürs News Update.
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0: Zusammengestellt von der Franzi Schweizer.
2: Das Schweizer Militär trainiert ab heute für eine Woche im französischen Solenzara zu schiessen aus dem Helikopter raus. Mit diesem Training soll die Einsatzfähigkeit unter realistischen und anspruchsvollen Bedingungen verbessert werden, wie das VBS in ihrer Mitteilung schreibt. Die Übungen finden wegen der strengen Vorschriften und klar definierten Sicherheitszonen in Frankreich statt. Zudem soll so auch die internationale militärische Zusammenarbeit gefördert werden. Eine kleine Gruppe von Klimaaktivisten hat heute in Kriens im Kanton Luzern eine Coop Pronto Tankstelle blockiert. Laut einer Mitteilung der Polizei haben die Aktivisten Kunden behindert und beim Tanken gefilmt. Die Polizei hat 8 Personen vor Ort kontrolliert und wollen vom Tankstellengelände wegbringen. Die Aktivisten haben aber teils passiven Widerstand geleistet und müssen weggedreht werden. Es war schon die dritte solche Aktion, die in den letzten Wochen durchgeführt worden ist. Auf einem Bauernhof im Emmental im Kanton Bern hat sich ein tödlicher Tierschutzfall ereignet. Mehrere Tierschützer wollten Appenzeller Border Collie Mischling retten, wo der Schwiegervater von Hundebesitzerin das Tier plötzlich erschossen hat. Die Berner Kantonspolizei bestätigt den Vorfall gegenüber dem Blick. Schon letztes Jahr ist auf dem gleichen Hof ein deutscher Schäferhund mit Stahlkappenschuhen zu Tod geschalpt worden. Die Ermittlungen zu diesem Fall laufen bis heute.
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0: Es hat heute den ganzen Tag durch viele Wolken so richtig aufgetaucht, hat es eigentlich nie. Und jetzt müssen wir auch nicht darauf warten, dass es noch in den letzten paar Stunden vor dem Freitag doch noch auftut. Also es bleibt eher so ein bisschen grau, eben zum Teil auch immer wieder mal nass und vor allem auch ziemlich frisch. Es gibt eigentlich nie mehr als 13 Grad. Morgen sieht es nochmal ähnlich aus wie heute. Auf den Sonntag an lässt dann aber der Regen nach. Also konkret am Sonntag sollte es den ganzen Tag durch trocken bleiben. Und nicht nur das, sondern auch relativ freundlich mit doch noch ein paar Sonnenstrahlen und um die 15 Grad.
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0: Vieles los auf der Strasse, vor allem natürlich alles in Richtung Süden. Vor dem Gotthard im Moment 5 km Stau, 50 Minuten Busstadt längst zwischen Amsteg und Geschenen. Dann stockt es aber auch sonst zum Beispiel noch zwischen Quinto und Airolo. Mindestens 30 Minuten hast du längst. Dann in der Region Zürich, auf dem Westring A3 in Fahrt Richtung Basel. Busstadt längst zwischen Urdorf Nord und dem Limmataler Kreuz. Auf der A1 in Fahrt Richtung St. Gallen zwischen Dietike und dem Gubrisch-Tunnel. Und dann auf der A1 allerdings in Fahrt Richtung Zürich. Stehst zwischen dem Platz Baltenswil Nord und Zürich Ost. Dann in der Region Bern A1 Richtung Zürich stockt es zwischen Niederbipp und Häkingen und auf der A2 in Fahrt Richtung Basel zwischen Brattelen und dem Badischen Bahnhof. Mindestens 10 Minuten länger. Viel Geduld, gute Fahrt.
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0: Ja, und guter Start in die 3 Stunden. 3 Minuten nach der 3. Vielleicht glaubst du so ein bisschen an so Zahlen drehen, wie auch immer. Ich mache es nicht, aber ich freue mich auf gute Musik und auf die vergibt es jetzt mindestens 5 am Stück. Natürlich wie immer am 3 Minuten nach der 3. Schönen Nachmittag.
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0: Und der Start macht sie, Olivia Dean.

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1: Schönen Nachmittag am Freitag, 15. Mai, Brockentag und vor allem der 15. Mai, wo lange die Eishockey-Fans darauf gewartet haben, aber nicht nur die. Wir feiern nämlich mit der Schweiz. Es ist Eishockey-Weltmeisterschaft da gewesen.
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1: Heute geht's los und jawohl, die Schweiz startet heute so oben am 20:08 in das Turnier, gerade ausgerechnet gegen den aktuellen amtierenden Weltmeister USA. Und dort hätten wir ja noch tatsächlich eine Rechnung offen, weil das letzte Mal haben die uns auf Platz 2 katapultiert, Silber geholt. Energy-Sportchef Luzi Fricker, du hast aber gesagt, du hast 3 Gründe, wieso wir jetzt heute so oben den Auftakt gegen die USA gewinnen.
2: Es gibt mehrere Gründe, wieso wir heute Abend die Amerikaner den Weltmeister wegfegen im Startspiel. Erstens Revanche für die bittere Finalniederlage vor einem Jahr, den erst in der Verlängerung. Das 0-1 tut heute noch weh. Zweitens, die Amerikaner noch ein bisschen blam-blam, die sind erst gerade eingetroffen und haben auch einen Wahnsinns-Jetlag. Jetzt sollten einfach die Hotelangestellten von den Amerikanern irgendwie eine Rösti zum Morgen servieren, dass die noch ein bisschen schwer aufliegt während dem Match. Plus das Team von jetzt im Vergleich zu dem vor einem Jahr nicht vergleichbar, vor einem Jahr noch viel, viel stärker, jetzt fast keine Stars in Anführungszeichen. Viele sind nämlich lieber zu Amerika geblieben, nach dem Motto von Uli Maurer, keine Lust.
1: Ja, okay, also du bist da ziemlich optimistisch sowieso, du sagst eigentlich, die Schweiz schafft es in diesem Turnier ganz weit vorne und holt sich Gold, wir hoffen es auf jeden Fall. Und du hast noch gesagt, du hast eine lustige oder eine unterhaltsame Statistik für uns. So lustig ist es jetzt, wenn man selber betroffen ist, auch nicht.
2: Ja, ich habe noch eine spannende Statistik entdeckt. Und zwar von Forbes. Die haben ausgerechnet, wie viele Zähne ein Eishockey-Spieler in seiner Karriere im Durchschnitt verliert. Also es sind 85% der Spieler in den USA haben einen Zahnschaden oder mindestens einen Zahn verloren. Im Schnitt sind es 1,5 Zähne, die ein Spieler im Schnitt verliert in seiner Karriere. Und zusammengerechnet verlieren in den USA Sportler pro Jahr 5 Millionen Zähnspitzen mit Abstand Eishockey. Ich habe das mal aufgerechnet, wenn wir davon ausgehen, dass im Schnitt ein Zahn 1,4 Gramm schwer ist, dann sind es pro Jahr 7'000 Kilo Zähne, die da ausgeschlagen werden. Au!
1: Also ich muss jetzt nicht nachrechnen, aber das ist ja Wahnsinn. Und ich frage mich auch, wie du immer auf die Zahlen kommst. Also gut, aber es geht los auf jeden Fall. Die Eishockey-Weltmeisterschaft hier bei uns in der Schweiz. Die ersten Spiele, die sind schon am 20:04. Zum einen Finnland gegen Deutschland und gleichzeitig dann noch Kanada gegen Schweden. Wie gesagt, jetzt oben spielt dann noch Tschechien gegen Dänemark, aber noch viel interessanter, gleichzeitig auf die 20:08 eben die USA gegen die Schweiz. Alle Highlights, die gibt es selbstverständlich hier bei Energy.
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0: Corinne Harris und Rihanna sind das gesehen. Jetzt habe ich gerade ein bisschen irgendwie. Kennt ihr das, wenn ihr so etwas anschaut und dann braucht ihr so eine Sekunde zu lang, zum überlegen? So ist es mir jetzt gegangen. Aber es ist auch schon 3:30.
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0: Und das Wetter ist schuld. Das Wetter ist immer schuld, wenn irgendwie etwas ist. Aber ja, es ist im Moment ziemlich grau. Und was sage ich im Moment? Sind wir ehrlich, eigentlich schon den ganzen Tag, wo wir sehr viele Wolken haben. Dazu ahnen eben auch immer wieder mal ein paar Regentropfen. Das wird jetzt gegen oben ehrlicherweise nicht mehr besser. Also es bleibt so grau. Es gibt auch immer wieder mal ein paar Regentropfen. Und das Ganze dann bei um die 13 Grad. Morgen sieht es nochmal gleich aus wie heute. Also falls du irgendwie gross morgen möchtest waschen, kannst du nicht draußen aufhängen. Beziehungsweise du kannst schon, sie wird einfach nicht trocken, die liebe Wäsche. Weil eben, es ist auch morgen immer wieder mal nass bei 13 Grad. Erst auf den Sonntag wird es ein bisschen freundlicher, dann kannst du die Wäsche draußen aufhängen. Es kommt nämlich sogar noch ein bisschen Sonne führen und es geht dann um die 15 Grad.
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0: Es stockt und staut natürlich und fährt Richtung Süden, vorm Gotthard. Zum einen zwischen Quinta und Airola brauchst du mindestens eine halbe Stunde Länges, dann aber auch zwischen Amsteg und Göschenen hast du mindestens 50 Minuten Länges. Dann in der Region Zürich, A3 auf dem Westring, und fährt Richtung Basel zwischen Urdorf Nord und dem Limmataler Kreuz, stockt der Verkehr A1 Richtung St. Gallen, zwischen Dietika und dem Gubrisch-Tunnel ebenfalls stockender Verkehr, aber auch A1 Richtung Zürich, zwischen dem Rastplatz Baltenswil Nord und Zürich-Ost stockender Verkehr, genauso wie eine Fahrt Richtung Bern auf der A1 zwischen Megenwil und Lenzburg. Dort hat es einen Unfall gegeben. Der Standstreifen ist im Moment blockiert. Zu Bern stockt es im Moment in Fahrt Richtung Zürich auf der A1 zwischen Niederbipp und Häkringen und auf der A2 in der Region Basel stockt es auch noch einmal in Fahrt Richtung Basel zwischen Brattelen und dem Badischen Bahnhof. Du brauchst mindestens 10 Minuten Länges und in der Gegenfahrt richtig, also richtig Luzern, stockt sie ebenfalls zwischen dem Grenzübergang Basel-Weil und dem Badischen Bahnhof. Die gute Baustelle. Schönen Nachmittag um 2 Minuten nach der 3:30. 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
0: Ja, und wenn es schon so grusig ist von außen, dann strahlt halt die Sonne aus dem Radio. Golden geht's jetzt. Oscar-prämierte Musik, Dobe Energy selbstverständlich. Hunter X, schönen Nachmittag, 2 Minuten nach 3:30.

0: so nein.
1: Die Maus, das Mift Open Energy am Freitag, 15. Mai. Wir haben 15:45 Uhr. Schönen Nachmittag.
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1: Ja, und bei diesem grossigen Wetter gibt es genau eine richtige Lösung, nämlich die Fantasy Basel. Die hat gestern wieder gestartet. Das ist die grosse Swiss Comic Con, wo sich alle Leute treffen, sich verkleiden, ihren Lieblingscharakter, ganz egal, ob das mit Gamen zu tun hat, Film oder was auch immer. Hauptsache, man ist irgendwie dabei und das Ganze geht eben seit gestern, heute und auch noch morgen tatsächlich in der Messehalle hier in Basel vor sich statt. Und wir sind dort mal vorbeischauen, was ein bisschen die Faszination ist, und sie erklärt das Phänomen ziemlich deutlich.
3: Ich finde wirklich, es gibt wenig Messen, wo so eine mega tolle Stimmung ist wie an der Fantasy Basel. Und ich glaube, es ist einfach auch ein wunderschöner Ort, um mal so ein bisschen am Alltag entfliehen. Alle können ein bisschen das sein, was sie wollen. Auch sich selber, gell? Das ist ja auch erlaubt. Und das finde ich etwas wirklich Magisches.
1: Ja, es ist wirklich etwas Magisches. Ich bin einmal dort gesehen, als normal gegangen, habe mich ein bisschen underdressed gefühlt. Aber es ist wirklich ein Ort, wo man sich einfach nur wohlfühlt. Und das ist nicht nur etwas für die Region Basel, sondern die ganze Schweiz, die kommt her,

0: und noch vor ganz, ganz viel Tag.
1: Ich komme aus Stuttgart. Ich bin so, lass mich überlegen, gestern 380 Kilometer hergefahren. Und meine Begleitung kommt aus Kiel. Unterkunft haben wir jetzt 300 ungefähr. Spritkosten sind wir bei 400 oder sowas. Dann noch Essen, Trinken. Also ich würde mit 800 bis 900 Euro gehen. Und das Cosplay, da bin ich mal kurz bei 800, 900 Euro für alle drei Cosplays zusammen.
0: Ja, das kostet einiges. Unsere Reporterin Dana ist vor Ort gesehen und hat mal erzählt, was man dort alles so machen kann.
2: Ich weiss wirklich gar nicht, wenn ich so anfange mit dem Programm hier. Du kannst gefühlt alles machen. Du kannst einen Taekwondo-Kurs besuchen. Du kannst zum Cosplay-Contest gehen. Du kannst lernen Kickboxen. Gerade links von mir gibt es ein Live-Tutorial, wie man Gyoza macht. Rechts von mir gibt es gerade einen mega herzigen Laserschwertkampf. Und dort machen aber alle mit, von jung bis alt. Du kannst mit dem Synchronsprecher von SpongeBob schwätzen. Oh mein Gott, Darth Vader läuft gerade links an mir vorbei. Es gibt wirklich keine Figur, die es nicht gibt.
0: Ja, also vieles zu machen, tatsächlich unsere Reporterin Dana Zmitz drin. Vielleicht noch ein Rotschlag für dich, für all die, die dort vor Ort sind?
2: Holt euch auf jeden Fall einen Hallenplan. Ich bin jetzt gerade irgendwie im Gym gelandet. Links von mir sind sie Powerlifter, rechts von mir ist ein Boxring. Eigentlich kann ich zu den Essensständen wählen. Aber vielleicht wäre Gym auch nicht so eine schlechte Idee. Wobei, man muss sagen, wir laufen wirklich schon sehr viel um. Das heisst, zieht gemütliche Schuhe an.
0: Ja, es ist riesig. Die Fantasy Basel also noch. Heute und morgen zum Bestaunen. Für jeden etwas mit dabei. Und wenn man sie müsste in einem Wort beschreiben, dann wäre es...
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geht hier bei Energy Hug Yourself am Freitag, 15. Mai. Wir haben den Brockentag und wir haben sehr viel Musik dazu mit guter Laune. Der hier kommt gerade nach der Vieren.

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2: Und das wiederum liefert uns die Franzi Schweizer.
3: Wer sich als Hausbesitzer auf die Abschaffung des Eigenmietwerts gefreut hat, muss sich gedulden. Trotz dem klaren Volksjahr lässt sich die Finanzdirektion Zeit bis 2029, also ein Jahr länger als eigentlich geplant. Das passt dem Hauseigentümerverband laut dem Blick gar nicht. Die Verzögerung sei inakzeptabel. Verlangt worden ist die aber von den Kantonen, die sich tatsächlich gegen Bund, die Steuerverwaltung und die Finanzministerin Karin Keller-Sutter durchsetzen konnten. Australien gilt beim ESC-Final morgen als grosser Favorit. Wird Delta Goodrum mit ihrem Song Eclipse aber wirklich gewinnen, stellt sich die Frage vom Austragungsort für das nächste Jahr. Wegen der Zeitverschiebung müssten die Shows zu Australien nämlich um 5 Uhr morgens starten. Alternativ könnte auch Austragung zu Europa in Frage kommen. Bei der Medienstelle vom Eurovision Song Contest will man noch nicht so weit denken. Das alles werde erst nach dem Finale vom Samstagabend entschieden. Heute Abend Punkt 8 geht es für unsere Heimmannschaft in der Zürcher Swiss Life Arena richtig los mit der Hockey-Weltmeisterschaft. Die Schweiz trifft auf das Team aus den USA und damit kommt es zur Revanche vom letztjährigen Final. Ganz nach dem diesjährigen Motto «Time to shine» hofft man auf Schweizer Seite natürlich auf einen Sieg. Das wäre ein super Spiel, so der Captain Roman Josi gegenüber dem SRF.
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4: Ja, also ich sage es mal so, auf das grosse Wunder müssen wir jetzt nicht mehr warten. Es bleibt bewölkt, es ist auch noch nass gegen da oben. Und so geht es eigentlich morgen weiter, das Ganze bis um die 13 Grad. Erst am Sonntag wird es wieder ein bisschen freundlicher, dann kommt nämlich noch ein bisschen die Sonne führen und es sollte am Sonntag den ganzen Tag durch trocken bleiben.
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4: Es stockt und staut immer noch auf ziemlich vielen Stellen, also vor allem in Richtung Süden natürlich vor dem Gotthard. Da brauchst du im Moment mindestens 40 Minuten länger. Dann in der Region Zürich bleiben wir hier in der Region auf der A3 auf dem Westring nach wie vor Richtung Basel Stau zwischen Urdorf Nord und dem Limmataler Kreuz. Dann aber auf der A1 in Fahrt Richtung St. Gallen zwischen Dietika und dem Gubrisch-Tunnel. Auf der A1 in Fahrt Richtung Bern, dort hat ein Pannenfahrzeug im Moment den linken Fahrstreifen im Moment, wo es blockiert. Auf der Höhe Aarau-Ost hast du wegen dem Verkehrsbehinderung, wegen dem Pannenfahrzeug. Dann eben A1 Richtung Bern, Stauz zwischen Megenwil und Lenzburg und in Richtung St. Gallen auf der A1 zwischen Zürich-Seebach und Zürich-Ost. Und auf der A1 in Fahrt Richtung Zürich brauchst du auch noch länger zwischen dem Rastplatz Baltenswil-Nord und Zürich-Ost. Dann Bern, wenn ich noch reden kann, A1 Richtung Zürich zwischen Wangen an der Aare und dem Rastplatz Oberbib haben wir wegen einem Unfall Stau. Schaut dort bitte und denkt an die Rettungsgasse. A1 Richtung Zürich zwischen Niederbib und Häkingen brauchst du auch noch Geduld. Und in der Region Basel mindestens 10 Minuten länger rund um die Baustelle beim Badischen Bahnhof. Einmal A2 in Fahrt Richtung Basel zwischen Brattelen und Badischen Bahnhof und in der anderen Richtung A2 Richtung Luzern zwischen dem Grenzübergang Baselweil und Badischen Bahnhof. So, jetzt gönne ich mir etwas zum Trinken. Schönen Nachmittag, 4 Minuten nach der Vierheim.

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